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2: Im Studio Daniel Bornberg. Schönen guten Morgen. Deutschland und die anderen Ostseestaaten wollen bei der Drohnenabwehr künftig enger zusammenarbeiten. Auch auf andere Bedrohungen wie gekappte Unterwasserkabel wollen sie stärker reagieren. Bei einem Treffen der Innenminister in Flensburg wurde vereinbart, dafür eine neue Taskforce zu gründen. Bundesinnenminister Dobrindt sagte:
3: Unser Ziel ist es, dass wir noch stärker gemeinsam innerhalb des Ostseeraums, innerhalb Europas abgestimmt uns gegen diese hybriden Bedrohungen schützen. Wir wollen schlichtweg schneller aufklären, abschrecken, abwehren.
2: Die USA und Venezuela haben einen riesigen Öldeal geschlossen. Die USA bekommen dadurch Zugriff auf 65 Milliarden Barrel Erdöl. Cornelius Dreger berichtet.
4: Laut US-Präsident Trump verdoppeln sich dadurch die Ölreserven der USA. Für Amerikaner bedeutet das über Jahre günstigere Spritpreise. Die Vereinbarung sieht private Investitionen in Höhe von rund 100 Milliarden Dollar in Venezuela vor. In die venezolanische Staatskasse sollen über 200 Milliarden fließen, sagt Übergangspräsidentin Rodriguez. Sie hat den Weg für ausländische Ölinvestitionen in dem Land freigemacht. Ihr Vorgänger Maduro war im Januar von den USA entführt worden.
2: Das Land Berlin wird nach einem Hackerangriff erpresst, will laut Bürgermeister Wegner aber nicht auf die Forderung eingehen. Laut Spiegel fordern die Hacker gut 2 Millionen Euro. Ansonsten wollen sie gestohlene Daten veröffentlichen. Die Attestpflicht ab dem ersten Krankheitstag könnte doch noch kippen. Arbeitsministerin Baas fordert die Union zu neuen Gesprächen auf. Den Funke-Zeitungen sagte sie, die Regelung sei auch wegen geplanter Ausnahmen für tarifgebundene Unternehmen fragwürdig. Der FC Bayern macht zum Bundesliga-Start genau da weiter, wo er vor der Sommerpause aufgehört hat. Im Eröffnungsspiel gegen den VfB Stuttgart haben die Bayern mit 5:1 gewonnen. Der Meister ließ sich auch nicht vom zwischenzeitlichen Ausgleich der Stuttgarter schocken. Bayern-Spieler Alexander Pavlovic sagte bei Sky:
5: Wir haben von Anfang bis Ende alles gegeben und ist oft gegen Stuttgart so, dass sie mit der zweiten Hälfte ein bisschen einbrechen, nicht mehr so viel Kraft haben und es war heute wieder so und wir machen immer weiter, hören nicht auf und machen unsere Tore.
2: Heute gibt es in der Bundesliga unter anderem das Duell von BVB und HSV.
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6: Schönes Aufstehen, Samstagmorgen kurz nach 6 für euch am Start, Johanna Bazzilli.
7: Und Martin Gerz. Und falls ihr die Kids fertig macht für die Einschulung, viel Spaß dabei. Hier ist Luisa mit New Woman.

0: Woodkid Run, Run, Boy Run auf Flux FM. Eigentlich auch ein perfekter Soundtrack dabei, die Kids fertig zu machen für die Einschulung. Davon hast du ja gerade eben gesprochen schon, Martin. Weißt du noch, was du anhattest bei deiner Einschulung?
1: Nee, das weiß ich wirklich nicht mehr. Nee.
0: Hast du ein Foto im Kopf oder sowas? Nein.
1: Ich weiß noch, was ich für eine Schultüte hatte. Ja. Die war riesengroß, glaub größer als ich wahrscheinlich. Ja. Und dann waren da so Formel-1-Autos drauf, ja, aber nur so stilisiert.
0: Warst du lange ein Autofan von so, echt? Ich hätte eher bei dir Dinos gedacht, weißt du?
1: Ja, hätte ich auch gedacht, aber da waren Formel-1-Autos drauf, das weiß ich noch. Und mein erster Schulranzen hatte so Fische und Seepferdchen drauf.
0: Toll, das ist fantastisch. Das finde ich richtig schön. Für all die Kids, weil ihr aufgeregt seid, das wird ein ganz, ganz toller Tag. Ganz viel Spaß heute. Lasst euch drücken und feiern.
1: Violet Grohl hören wir mit

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0: Bad Bunny nimmt uns jetzt hier mit nach Puerto Rico auf 100,6 Flux FM.
1: Wir sind Helden, nehmen uns mit nach Berlin, wenn es passiert, auf 100,6 Flux FM. Guten Morgen.

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0: aktuelle Nummer von Knee Heels Lavender auf 100,6 Flux FM. Es ist 6.30 Uhr.
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2: Alles neu an der Deutschen Oper in Charlottenburg. Mit dem Spielzeitbeginn am Wochenende startet ein neues Leitungsteam und das lässt es gleich krachen mit einem durchgehenden 30-Stunden-Programm.
1: 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Flux FM empfiehlt die Saisoneröffnung an der Deutschen Oper Berlin.
0: Ja, neben Oper, experimentellem Musiktheater und Tanz spielen soziale Kunstformen, aber auch Pop- und Clubkultur künftig eine große Rolle. Das beweist die neue Sparte Unlimited, mit der die Oper auch im Berghain zu Gast sein wird. Flux FM-Redakteur Marius Legowski im Gespräch mit Unlimited-Leiterin Elisa Erkelenz.
3: Ihr habt euch für die neue Spielzeit ein vielsagendes Motto überlegt, Make Love... Was steckt dahinter? Geht's um die Liebe zur klassischen Musik, zur Oper?
4: Also für mich persönlich steht das Motto Make Love dafür, dass die Oper sehr viel mit dem Leben zu tun haben kann, dass sie dazu einlädt, Gegenwart auch zu reflektieren. Also dass es eben nicht nur Repertoire und Geschichte ist, sondern eigentlich eine Möglichkeit, das, was in der Welt passiert, um uns herum zu verdauen auf eine künstlerische Art und Weise.
3: Du verantwortest eine Sparte, die ihr jetzt gerade neu etabliert habt. Wen wollt ihr erreichen mit dieser Reihe Unlimited?
4: Ein Standbein davon ist, dass wir rausgehen in die Stadt. Also Beispiel, wir haben eine Composer in Residence, Bara Gisla dort hier, die eine große neue Komposition schreibt, Good Vibes Only. Und mit Unlimited docken wir uns da an. Wir machen mit dem ZDM-Festival zum Beispiel dann ein Solokonzert mit ihr im Berghain, machen ein Ensemblestück auch mit ZDM und ihr in der Gedächtniskirche. Wir machen ein Konzert der Reihe Cantadoras. Das ist eine neue Reihe von Unlimited, wo wir Frauenstimmen verschiedener Musiktraditionen einladen, und in dem Fall habe ich dann eine Stimme ausgewählt, sein Konamchilak, die ästhetisch einfach sehr zu der Musik von Bara passt. Wir machen aber bei Unlimited auch Late Nights, also machen quasi die Bühne zum Tanzraum, aber auch da jetzt nicht nur aus dem Gedanken, die Oper ist jetzt auch ein Club, sondern eher zu gucken, okay, was macht diese Verschiebung in die Nacht? Was kann dieser Raum irgendwie noch anbieten? Wir laden dann auch da PartnerInnen aus der Clubszene ein, jetzt zum Beispiel bei unserem Opening, wo der Omsk Social Club dann diese Late Night gestaltet und die DJs sich quasi mit Archivaufnahmen von Tannhäuser zum Beispiel auseinandersetzen, bis es dann industriell und sehr ravig wird. Aber ein Herzstück will ich noch erwähnen, das ist und bleibt die Tischlerei. Das ist ja auch eine Besonderheit an der Deutschen Oper, dass es diesen zweiten Spielort gibt, der einfach großartig ist und wo man ganz andere Art von Musiktheaterproduktionen auch entwickeln kann.
3: Eine sehr breite Auffassung von Oper, von Musiktheater und von Kunst, die ihr jetzt mit der kommenden Spielzeit an der Deutschen Oper hier in Berlin feiern wollt. Das werdet ihr mit Sicherheit auch schon am Eröffnungswochenende den Menschen hier in der Stadt präsentieren. Samstag, Sonntag, da werdet ihr das Haus über sehr viele Stunden öffnen. Und was können wir dort erleben? Wird es dort verschiedene Musiktheateraufführungen geben oder auch ganz andere Sachen?
4: Ganz andere Sachen. Also das ist in dem Fall kuratiert von Rirkrit Theravanija. Das ist ein thailändischer, recht bekannter bildender Künstler.
3: Und war hier in Berlin jetzt auch gerade vertreten, genau, im Martin-Gropius-Bau. Genau. Da gab es eine große Retrospektive, ganz toll.
4: Genau. Und sein Zugriff ist ja eigentlich immer eine sehr soziale Praxis, auch mit diesen Räumen umzugehen. Also er wird kochen, es wird eben diese Late Night geben mit dem Omf Social Club. Es wird eine Parade geben mit KünstlerInnen. Man kann sich Kostüme anziehen, mitlaufen mit Musik. Die Big Band spielt auf dem Vorplatz. Es gibt aber auch Kinderschminken, Orchesterkonzerte, also das Gewohnte mit quasi nochmal einer anderen Perspektive auf dieses Haus. Und das ist so ein bisschen sein Motto für das Wochenende. Das heißt, nur wenn die Menschen hier leben, also es geht eigentlich um das ganze Gewusel, was Oper auch mit all den Menschen, die dort arbeiten, ist.
2: Elisa Erkelenz, Leiterin der neuen Sparte Unlimited an der Deutschen Oper in Charlottenburg. Marius hat noch ausführlicher mit ihr gesprochen. Das komplette Interview und das Programm des Eröffnungswochenendes findet ihr unter Aktionen auf fluxfm.de und in unserer App.
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0: Bei uns geht's weiter mit Musik von Courtney Barnett. Charity. Schönes Aufstehen. Es ist Samstagmorgen.

0: Limbus. Kleiner Tritt in den Hintern am frühen Morgen. Ben Kitson zusammen mit Good Health, Good Wealth, der ist neu hier auf Flux FM, Life's Relentless.
1: So, nach dem Tritt in den Popo werden wir jetzt erstmal warm und herzlich in den Arm genommen. Vielleicht läuft dann aber auch noch so eine Träne. Lana Del Rey die Wange runter und tropft uns auf die Stirn. Müssen wir hinnehmen. Ist halt Summertime Sadness.

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0: Danceteria von Madonna auf 100,6 Flux FM von der neuen Scheibe Confessions 2. Und jetzt gibt es noch mehr neue Musik, so richtig frisch.
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2: C-Dubs ist ein junger Musiker aus Florida, gerade mal 19 Jahre alt und hat es schon geschafft, viel internationale Superstars auf sich aufmerksam zu machen, wie zum Beispiel Diplo, SZA oder auch Lizzo. Alle wollen irgendwie ein bisschen was von C-Dubs haben und wir natürlich auch. Wir hören rein, eine neue Nummer, One Day.

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2: Im Studio Daniel Bornberg. Schönen guten Morgen. Eine Taskforce, gemeinsame Übungen und neue Technologien. Die Ostseestaaten wollen bei der Drohnenabwehr künftig enger zusammenarbeiten. Das haben die Innenminister bei einem Treffen in Flensburg vereinbart. Die neue Sicherheitstaskforce soll aber auch auf andere hybride Bedrohungen reagieren, so Bundesinnenminister Dobrindt.
3: Wir reden hier in der Ostsee von gekappten Unterwasserkabeln, von Anschlagsversuchen, von Desinformationskampagnen. Alles dient der Destabilisierung unserer Gesellschaften, der Politik, unserer Demokratien.
2: Bundesarbeitsministerin Baas will die Attestpflicht ab dem ersten Krankheitstag noch einmal auf den Prüfstand stellen. Den Funke-Zeitungen sagte sie, das wird zu unnötig langen Krankschreibungen bei leichten Infekten führen. Baas will nun noch mal mit der Union darüber verhandeln. Eine Hackergruppe erpresst Berlin und droht offenbar damit, gestohlene Daten zu veröffentlichen. Tom Husse mit den Einzelheiten.
4: Mitte August hatte ein Hackerangriff die Berliner Verwaltung zum Teil über Tage lahmgelegt. Nun behaupten die Hacker laut Spiegel, dabei eine erhebliche Menge Daten gestohlen zu haben. Und diese Daten wollen sie nun veröffentlichen, sollten sie nicht gut 2 Millionen Euro in Bitcoin bekommen. Berlins regierender Bürgermeister Wegner hat jedoch schon erklärt, man werde sich nicht erpressen lassen. Es werde mit Hochdruck daran gearbeitet, die Täter zu fassen.
2: Die USA haben sich Zugriff auf riesige Ölvorkommen in Venezuela gesichert. Es geht um mehr Öl, als 30.000 Supertanker transportieren könnten. Damit verdoppelt sich laut Präsident Trump die US-Ölreserve. Im Januar hatten die USA Venezuelas damaligen Präsidenten Maduro entführt. Norwegen hat einen neuen König. Nach dem Tod von Harald ist jetzt automatisch sein Sohn Håkon aufgerückt. Eine Krönung ist dafür nicht notwendig. Harald war gestern im Alter von 89 Jahren gestorben. Die Trauer in Norwegen und die Anteilnahme in ganz Europa ist groß. Der FC Bayern München hat das Bundesliga-Eröffnungsspiel klar gewonnen. 5:1 gegen Stuttgart. Der VfB kam in München Anfang der zweiten Hälfte zwar zum Ausgleich, machte es den Bayern dann aber zu leicht.
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5: Herzlich willkommen im Wochenende. Falls ihr Kids habt, die heute eingeschult werden, viel Spaß dabei an diesem großen, großen Tag. Lickeli hören wir jetzt mit I Follow Rivers.
6: Unsere Namen Gianna Battilli
5: und Martin Gerz. Guten Morgen.

0: Genauso heißt der Song Just As Long As We're Together. Jalen Gonder auf 100,6 Flux FM und wird auch bald in Berlin sein. Und zwar am 14. Oktober, gar nicht mehr so lang hin, im Huxleys. 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
1: Heute werden einige Kids in Berlin eingeschult. Heißt, der Tag ist wahrscheinlich schon ziemlich durchgetaktet. Mit einmal in der Schule vorbeischauen, dann kommen die Verwandten, dann muss ganz viel Kuchen gegessen werden, dann vielleicht ein kleines Mittagsschläfchen und so weiter. Wer selbst nicht eingeschult wird oder vielleicht danach noch ein bisschen Programm braucht, für den oder die haben wir jetzt ein paar heiße Tipps.
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4: Kinderfreundlichkeit großschreiben, das erlebt ihr von heute an live in der Deutschen Oper in Charlottenburg. Die neue Intendanz startet heute in die aktuelle Spielzeit und macht direkt klar, dass sie anders tickt. Der für seine sozialen Kunstpraktiken berühmte Thailänder Rukrit Thirayanit, der kuratiert ein 30-stündiges Dauerprogramm. Das Motto, Unless the people live here. Die Oper öffnet sich, statt sich abzuschotten, auch für die Kleinen. Es gibt Kostümparaden, Pop-up-Konzerte, Dichterlesungen, offene Chor- und Ballettproben und natürlich auch Workshops für Kinder. Auf dem Götz-Friedrich-Platz vor dem Opernhaus tanzt ihr mit Professionals. Heute ab 12 Uhr bis morgen 18 Uhr in der Deutschen Oper in Charlottenburg. Der Eintritt zu den meisten Events ist frei. Ihr und eure Lütten lieben Detektive, ab zur langen Nacht der Museen. Unter dem Motto Crime in Berlin besucht ihr 750 Events in 75 Häusern. Von historischen Mordfällen über Kunstfälschung bis zu Cyberkriminalität ist für alle etwas dabei. Es gibt Expressführungen, Krimilesungen und Swingkonzerte. Bis 2 Uhr nachts geht es quer durch die Stadt. Fürs Labyrinth Kindermuseum lohnt sich der frühe Einstieg. Ab 17 Uhr erlebt ihr dort Detektivrally und Phantombilder für die Kleinen. Die lange Nacht der Museen heute ab 16 Uhr. Oder ihr schaut im Minsk in Potsdam vorbei. Das Kunsthaus in der Nähe des Potsdamer Bahnhofs veranstaltet ein Sommerfestival für die ganze Familie. Eingeladen sind internationale und lokale KünstlerInnen, die das Minsk im Innen- und Außenraum bespielen. Es gibt ein Open-Air-Kino, DJ-Sets, Kunstgespräche und auch die Geschichte des Hauses als DDR-Terrassenrestaurant und auch als Eiscafé wird sichtbar gemacht. Kulinarisches darf dabei natürlich nicht fehlen, sagt uns Direktorin Anna Schneider.
5: Wir haben erstmal einige Pop-Ups, Our Sake Club aus Berlin. Dann gibt es noch eine Eisverkäuferin, die mit einem Eisstand extra kommt. Wir haben MSG Noodles mit Nudelgerichten. Und natürlich kommt ein letztes Mal Brenda, also die Ofenskulptur des argentinischen Künstlers Gabriel Chaile. Das ganze Wochenende wird natürlich wieder Pizza gebacken und auch der Künstler selbst ist diesmal vor Ort.
4: Kunst, Kulinarik und Community beim Sommerfestival in Minsk in Potsdam. Heute und morgen von 14 bis 19 Uhr.
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0: Das sind doch gute Nachrichten und Aussichten für euch und eure Kids am Wochenende. Also dann viel Spaß dabei.
1: Weiter geht's hier mit Musik von Hey Nothing, Boat Garage.

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0: Ja, mit seiner aktuellen Platte hat mich Harry Styles dann auch irgendwie mal final abgeholt. Davor habe ich gar nicht so viel von ihm gehört, aber das gefällt mir ganz gut. Dir auch,
1: Martin? Ja, doch, ich muss sagen, vorher, ja. Ich hatte keine Berührungspunkte, war ständig verwundert, dass er hier in der Uber-Arena spielt und dass er weltweit auf den ganz großen Bühnen der Welt steht und immer alles ausverkauft ist und das alle total durchdrehen. Aber das neue Zeug, was wir jetzt spielen, finde ich auch ganz nett.
0: Kannst du dich noch daran zurückerinnern, als wir mal so vor ein paar Monaten einfach seinen Namen gegoogelt haben und ich auf seinem YouTube-Account war und ich habe dich immer raten lassen, wie viele Klicks dieses Musikvideo hatte. Ja. Und du bist immer wieder aus allen Wolken gefallen, weil das immer Abermillionen Views hatte. Ja, wir sind recht late to the party, aber trotzdem mit dabei.
1: Ja, man muss ja nicht auf jeder Party tanzen, oder? Jetzt Africa Press mit Raise a Glass.

0: Voyager Project. Bleeding Gold um 7.30 Uhr.
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2: In einem knappen Monat entscheidet der Deutsche Olympische Sportbund, mit welcher Stadt sich Deutschland für die Olympischen Sommerspiele 36, 40 oder 44 bewerben wird. Neben Berlin sind noch München und das Rhein-Ruhr-Gebiet mit im Rennen. Dort hat jeweils eine Mehrheit der Bevölkerung für die Spiele gestimmt. Hamburg ist nach dem Nein seiner EinwohnerInnen raus aus dem Rennen. Und in Berlin, ja, da gab es erstmal gar keine Volksbefragung.
0: Und das will das Bündnis No Olympia ändern. Per Unterschriftensammlung wollen sie ein Referendum erzwingen und trommeln gegen die Olympischen Spiele. Clara Schädlich ist Sprecherin für Sportpolitik bei den Grünen und eine der OrganisatorInnen von No Olympia. Die Ablehnung fasst sie so zusammen.
3: Olympia in Berlin ist im Moment die völlig falsche Prioritätensetzung. Die Stadt hat für essentielle Dinge kein Geld, wie beispielsweise die Schulsporthallen zu reparieren, damit dort wieder Schulsport stattfinden kann. Und solange das der Fall ist, kann man sich nicht für ein Riesen-Mega-Event bewerben, wo man mehrere Milliarden Euro für ausgeben würde.
2: Der Berliner Senat hält dagegen und sagt, alle Sportstätten existieren bereits. Durch geplante Modernisierung profitieren vor allem Berliner Sportvereine. Und die Olympischen Spiele in Paris hätten schließlich gezeigt, dass die durchaus nachhaltig auch sein können. Clara Schädlich sagt, das ist irreführend, denn viele der geplanten Olympischen Orte oder Olympiaorte sind gar keine Sportstätten, sondern Bühnen oder Parks, die eben temporär umgenutzt werden sollen, sodass Sportvereine keinen langfristigen Nutzen davon haben werden.
3: Paris ist auf jeden Fall besser gelaufen als viele Olympische Spiele vorher, aber man muss sich natürlich auch angucken, dass sie auch in Paris viel mehr Geld am Ende ausgegeben haben, als eingeplant war, dass danach die Mittel für Sport eingefroren wurden, weil eben kein Geld mehr übrig war und dass ja auch so Sachen passiert sind, wie dass beispielsweise wohnungslose Menschen aus der Stadt vertrieben wurden, um ein schöneres Bild am Ende abzugeben, in Anführungszeichen. In Paris war auch der wirtschaftliche Aufschwung sehr gering, weil es einfach auch so ist, dass die Touristen, die sonst vielleicht gekommen wären im Sommer, ausbleiben, wenn sie sich nicht die Tickets für die Olympischen Spiele leisten können oder keine Lust auf den Trubel haben.
0: Die Olympischen Spiele in Paris haben der Region zwar zusätzliche BesucherInnen, Einnahmen und Investitionen gebracht, einen großen finanziellen Gewinn für die öffentliche Hand sehen ExpertInnen aber tatsächlich nicht.
2: Zurück zum Volksbegehren, zurück nach Berlin. Noch bis Mitte Oktober müssen dafür rund 20.000 Unterschriften zusammenkommen. Aber wir erinnern uns, bereits am 26. September wird ja entschieden, ob Berlin, München oder das Rhein-Ruhr-Gebiet den Zuschlag bekommen. Ein Referendum würde demnach erst nach dieser Entscheidung stattfinden, obwohl laut Umfrage eine knappe Mehrheit der BerlinerInnen aktuell für die Spiele wäre. Und noch etwas müsste die EntscheiderInnen dann beachten. Eine Woche vor der Städtewahl wird ein neuer Senat gewählt und Grüne und Linke sind im Falle eines Sieges mehrheitlich gegen Olympia.
0: Neben der No-Olympia-Bewegung gibt es auch Stimmen, die sich klar für eine Olympia-Bewerbung aussprechen. Auch hier haben wir uns umgehört. Mehr dazu in den nächsten Tagen auf Flux FM.

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0: Sarah Hilbert mit einer aktuellen Nummer hier auf Lux FM, Mammoth. Und damit kommt sie auch nach Berlin. Am 17. November hört ihr sie in der neuen Zukunft. Präsentiert wird das Ganze von uns, von 100,6 Lux FM. Und Gästelistenplätze kriegt ihr natürlich auch auf unserer Website.
1: Ja, ein bisschen später, wenn wir schon bei Konzerten sind, ist Bibidubi bei uns in der Stadt. Und zwar Anfang Dezember, spielt dann im Tempodrom. Und wir hören jetzt California von Bibidubi.

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0: Only We Know, Keen hier auf 100,6 Flux FM. Es ist Samstag früh, guten Morgen.
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2: Würde ich Musik machen, wäre ich gerne eine Künstlerin wie Molly Payton. Die geht nämlich einfach raus in die Natur, hört sich das alles an, lässt sich berieseln, setzt sich dann wahrscheinlich mit so einem kleinen Notebook an den Baum und lehnt sich an und schreibt ihre Gedanken auf. Die sind aber gar nicht so romantisch, sondern da rechnet sie mit all den Menschen ab, die ihr immer auf den Senkel gegangen sind. Ich kann mich da drin komplett wiederfinden. Auf jeden Fall gibt es aus diesem künstlerischen Prozess jetzt wieder mal eine neue Nummer. Pick Me Up heißt die, hier ist Molly Payton.

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2: Im Studio Daniel Bornberg. Schönen guten Morgen. Die geplante Krankschreibung ab dem ersten Tag sorgt weiter für Diskussionen. Bundesarbeitsministerin Baas ist dagegen. Sie will nochmal mit der Union darüber sprechen. Das hat sie in den Funke-Zeitungen angekündigt. Cornelius Dreger berichtet.
3: Sie sei koalitionstreu, aber wir sollten uns schon nochmal fragen, ob das sinnvoll ist, sagt Baas. Sie macht keinen Hehl daraus, dass die SPD das Vorhaben inhaltlich für falsch hält und warnt davor, dass Arbeitnehmer etwa mit leichten Infekten unnötig lange krankgeschrieben würden. Angesichts geplanter Ausnahmen von der Attestpflicht für tarifgebundene Unternehmen stelle sich außerdem die Frage, ob man das dann überhaupt noch brauche.
2: Eine neue Taskforce, gemeinsame Übungen und neue Technologien. Die Ostseestaaten wollen bei der Drohnenabwehr künftig enger zusammenarbeiten. Das haben die Innenminister bei einem Treffen in Flensburg vereinbart. Die neue Sicherheitstaskforce soll aber auch auf andere hybride Bedrohungen reagieren. Als Beispiele nannte Bundesinnenminister Dobrindt Sabotage wie das Kappen von Unterwasserkabeln oder auch Desinformationskampagnen. Die USA haben sich Zugriff auf riesige Ölvorkommen in Venezuela gesichert. Es geht um mehr Öl, als 30.000 Supertanker transportieren könnten. Damit verdoppelt sich laut Präsident Trump die US-Ölreserve. Im Januar hatten die USA Venezuelas damaligen Präsidenten Maduro entführt. Verteidigungsminister Pistorius und Baden-Württembergs Ministerpräsident Özdemir sind für ein AfD-Verbotsverfahren. Das haben sie in einem Gastbeitrag für die FAZ deutlich gemacht. Der Fokus soll auf den eindeutig völkischen AfD-Landesverbänden in Thüringen, Sachsen, Sachsen-Anhalt und Brandenburg liegen, schreiben sie. Der FC Bayern hat das Eröffnungsspiel der neuen Bundesliga-Saison klar gewonnen. Gegen den VfB Stuttgart hieß es am Ende 5:1. Bayern-Trainer Vincent Kompany sagte bei Sky:
4: Am Anfang war unheimlich schwierig, aber das ist normal. Wir wissen, dass Stuttgart ist einfach körperlich und physisch sehr, sehr stark. Haben auch gute offensive Spieler, haben letzte Saison auch viele Tore gemacht. Aber wir sind ruhig geblieben und die Chancen sind immer größer geworden. Und am Ende glaube ich, dass wir verdient gewonnen haben, aber das war nicht leicht.
2: Heute gibt's unter anderem das Duell BVB gegen den HSV.
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5: Für einen Samstagmorgen in der Tat recht früh. Kurz nach 8 Musik gibt's von K-Flay, It's Been So Long. Für euch am Mikrofon Gianna Battilli
6: und Martin Gerz. Moin.

0: Make It With You. Die Queens of the Stone Age auf 100,6 Flux FM. Heute ist Samstag und heute ist auch der große Einschulungstag in Berlin. Viel Spaß dabei, falls ihr da eingeladen seid oder falls eure Kids auch irgendwie eingeschult werden. Das wird auf jeden Fall ein toller Tag.
1: Ich wäre auch richtig gerne bei einer Einschulung mal wieder
0: mit dabei. Ich bin eingeladen.
1: Wirklich?
0: Ja, bei Romy.
1: Ah, toll. Und? Ja. Was bringst du mit fürs Buffet?
0: Nee, fürs Buffet gar nichts, denn wir gehen zum Italiener Pizza essen. Und ich glaube, ich werde so, ich weiß nicht, ob sie zuhört, ein Stift.
1: Nee, nicht verraten
0: und
1: jetzt.
0: Ein Kaleidoskop.
1: Okay, das musst du aber auch liefern. Kaleidoskop ist Hammer.
0: Oder? Ich glaube so. Also finde ich als Erwachsener cool und so ein Kind steht da bestimmt auch drauf.
1: Für Konzertkarten ist es wahrscheinlich noch ein bisschen zu früh bei der Einschulung, aber für die anderen Menschen, die vielleicht Bock hatten, zu einem Konzert von Agatha ist der zu gehen. Merkt euch schon mal irgendwie so fürs Frühjahr 2027, da geht es nämlich auf Tour im Februar, dann aber erst in Berlin richtig zu hören, mit einer neuen Platte, die heißt Concrete, erscheint am 11. September und wir hören rein. Hier ist Agatha. Agatha is Dead mit Strangers.

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0: Washout von Mumra auf 100,6 Flux FM. Es ist Samstagmorgen und wir werden jetzt mal ganz aktuell.
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2: Bei Mina Richman könnte man denken, das ist eine Solokünstlerin, aber nein, es ist eine gesamte Band, wo eben der Kopf bzw. die Texterin eben Mina ist. Take It To Go ist deren neue Single und die hören wir jetzt.

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0: Carla Ahart mit aktueller Musik Worst Case Syndrom. Es ist 8.30 Uhr.
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0: Wir sprechen mit den aussichtsreichsten KandidatInnen zum Thema Clubkultur. Flux FM-Redakteure Matti Geier und Marius Legowski haben mit Stefan Evers von der CDU gesprochen.
4: Weil wir auch bei Flux FM sind, möchte ich gerne einmal kurz über Clubs, Clubkultur sprechen. Waren Sie früher in Clubs, als Sie hergezogen sind?
5: Wer sagt denn nur früher?
4: Oder sind Sie noch immer in Clubs?
5: Tatsächlich bin ich das und ich glaube in der nächsten Woche auch wieder unterwegs.
4: Haben Sie Lieblingsorte?
5: Oh, gleich hier. Dies gehört zu meinen Lieblingsorten.
4: Der Fluxbau.
5: Ich mache Politik für den Südosten, dann reden wir mal über das Revier Südost.
4: Okay. Was ist denn Ihr Plan, dass man Clubs unterstützt, die gerade ganz schön hart am Struggeln sind?
5: Auch hier gibt es die unterschiedlichsten Themen. Die größte Sorge, die größte Not ist, dass sich das Verhalten geändert hat. Nach Corona kamen nicht mehr so viele Gäste. Es hat sich inzwischen übrigens auch so etwas wie Alkoholkonsum verändert. Auch das verändert die Wirtschaftlichkeit vieler Clubbetriebe. Fundamental. Und da kann der Staat schlecht eingreifen. Da müssen Wege gefunden werden, das sozusagen in der Konzeption der Clubs, im Programm der Clubs aufzufangen. Das, wo wir gefragt sind, das ist die Sicherung von Flächen. Das ist ganz klar auch die Lösung von Konflikten. Sehr häufig spielt das Thema Lärmschutz eine Rolle. Und wir haben ja viele Clubs auch auf landeseigenen Flächen. Wir haben beispielsweise den Bezirken jetzt angeboten, dass wir, wenn die Grundsteuer sich so entwickelt hat, dass sie, wenn sie an Clubs übertragen würde, auch hier zu einer nicht erträglichen Mehrbelastung führt, das kompensieren. Wir haben natürlich landeseigene Flächen, die potenziell für Clubbetriebe geeignet sind. Da können wir natürlich auch miteinander schauen. Wenn es geeignete Flächen gibt, können wir hier durch entsprechende Mietgestaltung dafür sorgen, dass Clubbetrieb auch weiter möglich bleibt. Wir haben jetzt lange um das RAW-Gelände gerungen, um auch da die Kreativwirtschaft zu erhalten. Ich bin sehr, sehr froh, dass das jetzt vor wenigen Tagen buchstäblich gelungen ist, hier endlich zu einer Verabredung zu kommen, die Wohnungsbau auf der einen Seite und Kreativ- und Clubwirtschaft auf der anderen Seite miteinander vereinbaren kann. Dafür nehmen wir auch ein bisschen Geld in die Hand. Viel haben wir ja nicht, aber ein bisschen haben wir. In dem Fall sind es Mittel aus Sondervermögen. Und das hilft uns an der Stelle, ein Problem zu lösen. Ich glaube, es gibt nicht die eine. Entscheidend ist, dass man die Bereitschaft hat, dass man die Relevanz von Clubwirtschaft, von Clubgeschehen für Berlin als Stadt mit all ihrer Ausstrahlungskraft erkennt und Fall für Fall alles tut, was notwendig ist, um Probleme zu lösen, wo sie sich stellen. Die Club Commission ist für uns dann ein wichtiger Ansprechpartner.
0: Was die anderen SpitzenkandidatInnen zum Thema gesagt haben, hört ihr auf fluxfm.de und in der Flux Music App. Da geht es natürlich auch nochmal um viele andere Themen, wie zum Beispiel Wohnungsbau oder auch Bildungspolitik.
2: Musik jetzt von Softie, Red Light, Green Light.

0: Entspannte Klänge zum langsam aber sicher Wachwerden. Nick Mulvey mit Kukuruku auf 100,6 Flux FM.
1: Wir wünschen euch allgemein ein schönes Wochenende und für all die Menschen, die sich heute startklar machen, um bei einer Demo vorbeizuschauen, auch viel Spaß. Safe RAW Rave heißt zum Beispiel eine, die um 14 Uhr natürlich auf dem RAW-Gelände stattfindet. Es geht um den Ausverkauf des Geländes und ist allgemein so ein politischer Protest. Aber Clubkultur kommt auch noch mit dazu. Die Bürgermeisterkandidatin Elif Erhalb ist auch mit am Start und ganz viele andere Menschen, die sich halt für die Clubszene in Berlin stark machen. Safe RAW Rave, 14 Uhr bis 21 Uhr geht das Ganze. Ja, und dann viel Erfolg dabei.

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1: Nächstes Jahr gibt's ein richtig gutes Konzert von Jordan Rakai. Die neue Nummer Enemies ist zum Dahinschmelzen schön. Die hören wir jetzt. Und das Konzert dann am 31. März im Huxleys, präsentiert von uns auf fluxfm.de und in unserer App, gewinnt ja jetzt schon Gästelistenplätze.

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2: Im Studio Daniel Bornberg. Schönen guten Morgen. Mit einem leichten Schnupfen zum Arzt? Arbeitsministerin Baas hält die geplante Pflicht zur Krankschreibung ab dem ersten Tag für falsch. Die SPD-Politikerin will darüber deshalb nochmal mit der Union sprechen. Philipp Rösler mit mehr.
3: Baas sagte den Funke-Zeitungen, dass sie befürchte, dass Arbeitnehmer dadurch unnötig lange krankgeschrieben werden, statt nur ein oder zwei Tage auszufallen. Das wiederum würde für Unternehmen höhere Kosten bedeuten. Die mussten für die Lohnfortzahlung im Krankheitsfall schon letztes Jahr so viel ausgeben wie noch nie, schreibt die Rheinische Post. Insgesamt fast 86 Milliarden Euro. Die Gründe: höherer Krankenstand und gestiegene Löhne.
2: Deutschland und die anderen Ostseestaaten wollen bei der Drohnenabwehr künftig enger zusammenarbeiten. Auch auf andere Bedrohungen wie gekappte Unterwasserkabel wollen sie stärker reagieren. Bei einem Treffen der Innenminister in Flensburg wurde vereinbart, dafür eine neue Taskforce zu gründen. Bundesinnenminister Dobrindt sagte:
4: Unser Ziel ist es, dass wir noch stärker gemeinsam innerhalb des Ostseeraums, innerhalb Europas abgestimmt uns gegen diese hybriden Bedrohungen schützen. Wir wollen schlichtweg schneller aufklären, abschrecken, abwehren.
2: Die USA und Venezuela haben einen riesigen Öldeal geschlossen. Die USA bekommen Zugriff auf 65 Milliarden Barrel Erdöl. Dadurch verdoppelt sich laut Präsident Trump die US-Ölreserve. Im Januar hatten die USA den damaligen Präsidenten Maduro entführt. Norwegen hat einen neuen König. Nach dem Tod von Harald ist jetzt automatisch sein Sohn Håkon aufgerückt. Eine Krönung ist dafür nicht notwendig. Harald war gestern im Alter von 89 Jahren gestorben. Die Trauer in Norwegen und die Anteilnahme in ganz Europa ist groß. Der FC Bayern hat das Eröffnungsspiel der neuen Bundesliga-Saison klar gewonnen. Mit 5:1 setzten sich die Münchner gegen den VfB Stuttgart durch. Im Topspiel heute Abend treffen der BVB und der HSV aufeinander. Am Nachmittag spielen unter anderem Leipzig gegen Gladbach und Aufsteiger Elversberg gegen Leverkusen.
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5: Herzlich willkommen im Wochenende. Es ist Samstag. Am Mikrofon für euch Martin Gerz
6: und Jana Batfili.
5: Blue Boy hören wir mit Remember Me. Schon lange nicht mehr gehört.

0: Halsey, Colors auf 100,6 Flux FM.
1: Ein Höhepunkt im sommerlichen Kulturkalender, das Theaterfestival Tanz im August. Auch dieses Jahr lockt die Veranstaltungsreihe wieder tausende Menschen in die Berliner Theater, aber auch auf das Tempelhofer Feld. Flux FM-Redakteur Marius Legowski über brisantes Tanztheater und Dance Battles zum Mitmachen.
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3: Tanzperformances auf internationalem Top-Niveau. Klukuratiert auf die Berliner Bühnen gestellt. Dafür steht das Theaterfestival Tanz im August seit 37 Jahren. Gesellschaftliche Trends und Gefühle zum Weltgeschehen vermittelt Tanz anders als das gesprochene Wort. Dichter, eindringlicher, universeller. Das diesjährige Festival ist besonders dicht dran an unserer Gegenwart, erklärt Alina Lauer, Produktionsleiterin und Dramaturgin bei Tanz im August.
4: Was sich in diesem Jahr besonders im Programm niederschlägt, ist die Dringlichkeit, mit der die KünstlerInnen zurzeit auch im Tanz gesellschaftspolitische Themen, den Klimawandel und so weiter und so fort behandeln. Eben nicht nur thematisch, sondern auch ästhetisch. Also ich habe das Gefühl, wir haben dieses Jahr ganz viele Arbeiten, die sich stärker auch wieder auf Punk-Ästhetiken oder auf lautere Ästhetiken, auf ja intensive Erfahrungsräume berufen.
3: Ein sehr politischer Jahrgang. Das spiegelt sich auch in der ostmitteleuropäischen Performance Masterwork for Six Dancers. Wieder.
4: Das sind zwei ungarische ChoreografInnen, die für eine slowenische Kompanie diesen Abend kreiert haben. Sie behandeln darin den typischen westlichen Tanzkanon, also von Martha Graham bis zum triadischen Ballett und machen damit eigentlich auch sehr ironisierend darauf aufmerksam, wie wenig Osteuropa in dem, was wir als Tanzgeschichte begreifen, eigentlich vorkommt.
3: Ein Abend, der richtig viel Spaß macht und gleichzeitig auf kulturelle Machtgefälle und die ungerechte Dominanz gewisser Stile aufmerksam macht. Ein Thema, das ebenfalls leitend ist für das Mitmacht-Tanz-Battle Outbox Me. Noch bis morgen Abend läuft die Anmeldefrist für die Veranstaltung auf dem Tempelhofer Feld, bei der auch ihr eure Tanzskills unter Beweis stellen könnt.
4: Das kann man sich dann so vorstellen, dass es ein Anmeldeverfahren gibt, wo wirklich jede Person, die Lust hat, sich anmelden kann. Bis zu 60 Leute werden zugelassen, dann ist Schluss. Und diese 60 Personen kommen dann in einer sogenannten Vorauswahl der Pre-Selection auf dem Tempelhofer Feld zusammen, tanzen dann jeweils einmal eine Minute vor einer dreiköpfigen Jury und dann werden 16 Personen ausgewählt, die dann in die K.O.-Runde, wie man das vielleicht sich so in einem Battle-Format vorstellt, weiterziehen.
3: Die Jury bewertet den künstlerischen Ausdruck und weniger die Technik. Die lässt sich bei so unterschiedlichen Tanzstilen eh schwer vergleichen. Genregrenzen, Körpersprachen, Kommunikationsform, Identitäten, das alles ist fließend. Bei Outbox Me zeigt sich das unter freiem Himmel auf dem Tempelhofer Feld. Zu sehen am Samstag ab 15 Uhr. Kostenfrei und für alle zugänglich. Ein schöner Höhepunkt von Tanz im August, denn menschlicher und nahbarer als durch Bewegung und Tanz können wir uns kaum ausdrücken.

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1: Fat Tony hören wir jetzt mit einem neuen Song, Alles neu. Guten Morgen.

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1: Inu Casablanca hören wir jetzt. Das ist ein junger Mann, der Wurzeln in Marokko, in Spanien, in Frankreich hat. Und letztens hat er beim Montreux Jazz Festival gespielt. Das ist ja schon mal eine Auszeichnung. Hier ist Inu Casablanca mit Fuck Lord.
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0: The Strokes, Lonely in the Future, um 9.30 Uhr.
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2: DJ-Sets unter freiem Himmel, Kunstaktionen, Flohmärkte und 14 Atelierwohnungen. Das ist das Zentrum für Kunst und Urbanistik und das befindet sich im alten Güterbahnhof im Stadtgarten Moabit und ist eine Ideenschmiede für Stadtplanung und Nachhaltigkeit, also wirklich eine tolle Sache. Elisa Georgi ist dort Mitglied und erzählt uns, worum es eigentlich geht.
3: Urbanistik beschäftigt sich ja tendenziell mit allen Fragen um Stadt. Also wie entsteht Stadt, wem gehört Stadt, wem sollte Stadt gehören oder Stadtraum. Und das sind ja häufig Fragen, die eher in der Stadtplanung liegen oder bei ArchitektInnen. Und bei uns liegen die ganz explizit bei KünstlerInnen und bei der Nachbarschaft.
0: Das Ziegelsteingebäude mit gläsernem Dach bietet Wohnungen für KünstlerInnen. Die Kreativen beschäftigen sich jeweils 6 Monate in einer Residency mit dem Thema Klimawandel. Unter anderem wurde der Moabiter Stadtpark Mittelpunkt eines kreativen Projekts. Dort kann man viele tolle Sachen erleben, zum Beispiel
3: AI-gestützt, mit den Bäumen unterhalten und die erzählen, hey, es hat irgendwie seit 3 Wochen nicht geregnet, mir geht's echt schlecht, es wäre cool, wenn du mich gießen würdest. Das Gleiche machen wir auch mit verschiedenen Bienenstöcken, die hier ums Haus sind, dass wir da auch die Daten sammeln.
2: Neben Projekten wie der Baumbewässerung bieten die sogenannten Urban Stage auf der Dachterrasse einen Treffpunkt für den Kiez, aber eben nicht nur für den Kiez. Die Türen sind natürlich offen auch für alle anderen. Schaut vorbei, es gibt regelmäßig Veranstaltungen wie zum Beispiel den Fahrradmarkt, Filme im selbstgebauten Kino oder ihr verweilt einfach nur und esst was Leckeres oder trinkt was Schönes. Infos zum Zentrum für Kunst und Urbanistik findet ihr unter zku-berlin.org.
0: Hier geht's weiter mit Ladytron. 17 hat einen schönen

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0: The Claws, In My Element auf 100,6 Flux FM. Guten Morgen.
1: Demnächst kommt Gracie Abrams nach Berlin. Ach, was heißt demnächst? Also aus einer Erwachsenenperspektive ist das ja schon bald, nämlich kommendes Jahr im Mai. Für alle Menschen, die wahrscheinlich noch ein bisschen jünger sind, das ist dann noch eine Ewigkeit hin. Aber auf jeden Fall spielt sie gleich zwei Konzerte in der Uber Arena. Aber davor, da müssen wir gar nicht so lange da warten, hören wir sie hier auf Lux FM, Gracie Abrams mit Look at My Life.

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0: tolle Gitarren. Sir Chloe mit No Better auf 100,6 Flux FM. Es ist Wochenende.
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2: Ich weiß nicht so recht, ob ich einen Schaden habe, aber es gibt so ein paar Alben, die haben den Titel, der bringt mich fast schon direkt zum Weinen, ohne dass ich reingehört habe. Ich finde das dann irgendwie so süß und romantisch. Zum Beispiel diese Nummer hier. Wenn man das Licht zurückverfolgt, weiß man, wie alt die Sterne sind. Oh, an sich ist das ja eigentlich nur ein Fakt. Aber irgendwie ist das in meinem Kopf sehr süß und romantisch. Auf jeden Fall, so heißt dann die neue Platte, die am 16. Oktober erscheinen wird von Wim. Und darauf befindet sich auch eine Nummer, mit der sie gemeinsam mit Moritz Krämer zusammengearbeitet hat. Deine große Liebe heißt die. Wir hören rein. Hier ist Wim mit Moritz Krämer.

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2: Im Studio Daniel Bornberg. Schönen guten Tag. Bundesarbeitsministerin Baas hält die Krankschreibung ab dem ersten Tag für falsch. Sie will nochmal mit der Union sprechen, sagte die SPD-Politikerin den Funke-Zeitungen. Ihre Sorge, Arbeitnehmer könnten dann auch bei kleinen Infekten länger krankgeschrieben werden, statt nur 1-2 Tage auszufallen. Das wiederum kostet die Unternehmen viel Geld. Sie haben letztes Jahr bereits so viel für Lohnfortzahlung ausgegeben wie noch nie, schreibt die Rheinische Post, fast 86 Milliarden Euro. Eine Taskforce, gemeinsame Übungen und neue Technologien. Die Ostseestaaten wollen bei der Drohnenabwehr künftig enger zusammenarbeiten. Das haben die Innenminister bei einem Treffen in Flensburg vereinbart. Die neue Sicherheitstaskforce soll aber auch auf andere hybride Bedrohungen reagieren, so Bundesinnenminister Dobrindt.
3: Wir reden hier in der Ostsee von gekappten Unterwasserkabeln, von Anschlagsversuchen, von Desinformationskampagnen. Alles dient der Destabilisierung unserer Gesellschaften, der Politik, unserer Demokratien.
2: Eine Hackergruppe erpresst Berlin und droht offenbar damit, gestohlene Daten zu veröffentlichen. Berlins regierender Bürgermeister Wegner will trotzdem hart bleiben. Laut Spiegel fordern die Hacker gut 2 Millionen Euro in Bitcoins. Die USA und Venezuela haben einen riesigen Öldeal geschlossen. Die USA bekommen dadurch Zugriff auf 65 Milliarden Barrel Erdöl. Cornelius Dreger berichtet.
4: Laut US-Präsident Trump verdoppeln sich dadurch die Ölreserven der USA. Für Amerikaner bedeutet das über Jahre günstigere Spritpreise. Die Vereinbarung sieht private Investitionen in Höhe von rund 100 Milliarden Dollar in Venezuela vor. In die venezolanische Staatskasse sollen über 200 Milliarden fließen, sagt Übergangspräsidentin Rodriguez. Sie hat den Weg für ausländische Ölinvestitionen in dem Land freigemacht. Ihr Vorgänger Maduro war im Januar von den USA entführt worden.
2: Der BND sucht Nachwuchs, auch auf der Gamescom in Köln. Am Stand des Bundesnachrichtendienstes können IT-Talente heute ihre Hacking- und Programmierskills zeigen. Die Gamescom ist die größte Messe für Computer- und Videospiele weltweit.
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5: Reingestartet in das Wochenende und vielleicht ja auch in die Einschulung, denn viele Kids werden heute eingeschult. Viel Spaß dabei.
6: Ganz toller Tag.
5: Ja, das wird großartig. Wir hören jetzt Musik von The Temper Trap, Lucky Dimes. Am Mikrofon Martin Gerz
6: und Jonah Battilli.

0: Cheegan und Sarah, Back in Your Head auf 100,6 Flux FM. Es ist Wochenende.
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2: Dieses Wochenende ist natürlich mal wieder eine Menge los in Berlin und auch in der Deutschen Oper. Denn da startet die neue Spielzeit 2026-2027 und das wird direkt mal mit 30 Stunden langen Programm gefeiert. Es gibt zwei Eröffnungskonzerte, Performances, Kinderschminken, eine Parade, Kochaktionen und eine Party heute Abend. Das Beste ist, für das Eröffnungswochenende gibt es gratis Tickets. Die wurden gestern Abend schon freigeschaltet. Schaut mal auf der Website der Deutschen Oper vorbei, ob es da noch welche zum Abgreifen gibt. Für die Clubnacht heute Abend braucht ihr aber definitiv ein richtiges festes Ticket. Das könnt ihr gewinnen auf fluxfm.de.
0: Wir haben mit Elisa Erkelenz gesprochen. Sie leitet die neue Sparte Unlimited, die die Grenzen zwischen Oper, Tanz, experimentellem Musiktheater und Clubkultur aufbricht. Dafür geht es dann eben auch mal raus aus dem Opernhaus und rein in die Stadt, sogar ins Berghain. Das komplette Interview mit Elisa hört ihr online auf fluxfm.de.
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0: Evening Elephants, Snow on the Bluff auf Lux FM.
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2: Lovehead ist eine Indie-Rock-Pop-Nummer aus dem Burgenland, also aus Österreich. Die haben einen neuen Song draußen, der heißt Sterne. Und am Anfang des Jahres haben sie ihre erste Headliner-Tour gespielt und waren dann im März auch mal kurz Support für Kraftklub. Also geht ordentlich voran bei Lovehead. Die hören wir jetzt mit Sterne.

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0: eine aktuelle Nummer von Lime Garden, Cross My Heart um 10.30 Uhr.
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2: Einige Kids gehen schon seit einer Woche wieder zur Schule. Heute werden dann die restlichen, die Jüngeren eingeschult. Viel Spaß dabei, falls ihr da irgendwie mit involviert seid. Und für alle anderen, die heute anders bespaßt werden müssen und eben keine Zuckertüte tragen müssen, da haben wir ein paar tolle Tipps für euch.
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4: Kinderfreundlichkeit großschreiben, das erlebt ihr von heute an live in der Deutschen Oper in Charlottenburg. Die neue Intendanz startet heute in die aktuelle Spielzeit und macht direkt klar, dass sie anders tickt. Der für seine sozialen Kunstpraktiken berühmte Thailänder Rökrit Thirayanit, der kuratiert ein 30-stündiges Dauerprogramm. Das Motto, unless the people live here. Die Oper öffnet sich, statt sich abzuschotten, auch für die Kleinen. Es gibt Kostümparaden, Pop-up-Konzerte, Dichterlesungen, offene Chor- und Ballettproben und natürlich auch Workshops für Kinder. Auf dem Götz-Friedrich-Platz vor dem Opernhaus tanzt ihr mit Professionals. Heute ab 12 Uhr bis morgen 18 Uhr in der Deutschen Oper in Charlottenburg. Der Eintritt zu den meisten Events ist frei. Ihr und eure Lütten lieben Detektive, ab zur langen Nacht der Museen. Unter dem Motto Crime in Berlin besucht ihr 750 Events in 75 Häusern. Von historischen Mordfällen über Kunstfälschung bis zu Cyberkriminalität ist für alle etwas dabei. Es gibt Expressführungen, Krimilesungen und Swingkonzerte. Bis 2 Uhr nachts geht es quer durch die Stadt. Fürs Labyrinth Kindermuseum lohnt sich der frühe Einstieg. Ab 17 Uhr erlebt ihr dort Detektivrallye und Phantombilder für die Kleinen. Die lange Nacht der Museen heute ab 16 Uhr. Oder ihr schaut im Minsk in Potsdam vorbei. Das Kunsthaus in der Nähe des Potsdamer Bahnhofs veranstaltet ein Sommerfestival für die ganze Familie. Eingeladen sind internationale und lokale KünstlerInnen, die das Minsk im Innen- und Außenraum bespielen. Es gibt ein Open-Air-Kino, DJ-Sets, Kunstgespräche und auch die Geschichte des Hauses als DDR-Terrassenrestaurant und auch als Eiscafé wird sichtbar gemacht. Kulinarisches darf dabei natürlich nicht fehlen, sagt uns Direktorin Anna Schneider.
5: Wir haben erstmal einige Pop-Ups, Our Sake Club aus Berlin. Dann gibt es noch eine Eisverkäuferin, die mit einem Eisstand extra kommt. Wir haben MSG Noodles mit Nudelgerichten. Und natürlich kommt ein letztes Mal Brenda, also die Ofenskulptur des argentinischen Künstlers Gabriel Chaile. Das ganze Wochenende wird natürlich wieder Pizza gebacken und auch der Künstler selbst ist diesmal vor Ort.
4: Kunst, Kulinarik und Community beim Sommerfestival im Minsk in Potsdam. Heute und morgen von 14 bis 19 Uhr.
3: Heute ist Merlametta!
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0: Fatboy Slim, The Joker auf 100,6 Flux FM. Schönen Samstagmorgen.
1: Ja, Martin, ich glaube, jetzt ist die Zeit gekommen, dass wir mal die Bombe platzen lassen müssen. Das ist jetzt erstmal unsere letzte gemeinsame Morningshow hier bei Flux FM. Bei uns modelliert sich so ein bisschen alles ein wenig um im Programm. Heißt, wir stehen jetzt noch gemeinsam exakt für so 15, 20 Minuten gemeinsam vorm Mikrofon. Ist irgendwie schön. Aber auch traurig,
0: absolut. Ja, bei Flux FM wird es keine Doppelmoderation mehr am Morgen geben. Und ja, Jonna, es war ganz wundervoll mit dir zusammen.
1: Es war mir
0: so viel Spaß gemacht.
1: Ein lachendes und ein weinendes Auge und bla bla bla. Nein, also auf jeden Fall haben wir uns gedacht, wir feuern hier noch ein paar Songs ab, auf die wir Bock haben. Ich darf als erstes loslegen, habe mir die Sugar Babes rausgesucht, weil ich mit denen auch ein bisschen was mit der Flux FM Zeit verbinde. Einmal habe ich sie auf dem Melt Festival gehört, beim letzten Melt Festival. Es war auch eine Art Abschied, wo sie gerade aber ein Revival gefeiert haben. Dann immer, wenn sie im Flux FM Programm liefen, bin ich ausgerastet, habe meine Karaoke Session hier eingelegt und so. Und ich dachte mir, der löst so viel Nostalgie aus, Freude, aber irgendwie macht er mich auch melancholisch. Das ist doch ganz passend jetzt. Für genau diesen Moment.
0: Und der Song ist super geil.
1: Und du findest ihn auch zum Glück bei gut, Martin.
0: Overload von den Sugar Babes. Finde ich einen super Wunsch von dir.
1: Ich bin sehr gespannt auf deinen Musikwunsch jetzt gleich. Jetzt wird mit gesungen. Das ist das Wichtigste.
0: Okay, das machst du.

0: Die Fantastisch, Sugar Babes.
1: Ja, super. Mein Songwunsch für unsere finale gemeinsame Morning Show, Martin. Ich hoffe, du hast es auch gerade ein bisschen genossen.
0: Ja, total. Ich mag den Song wirklich so Guilty Pleasure-mäßig.
1: Das ist doch kein Guilty Pleasure, das ist ja, ikonisch.
0: So ein kleines
1: bisschen. Ja, okay. Ja, was hast du dir denn für einen Song gewünscht?
0: Ich habe mir Jerry Reed gewünscht, das ist so eine Ikone aus den USA, was Country-Musik angeht und sowas. Und es gibt einen Song, den auch viele Leute hier in Deutschland kennen, also generell ist er ein unfassbarer Gitarrist gewesen, hat eine tolle Stimme. Und er hat dann auch in so einem Film mitgespielt, der auf Deutsch heißt Ein ausgekochtes Schlitzohr.
1: Ja,
0: und den Song, den kennen wahrscheinlich viele Leute, Eastbound and Down, großartig, der macht Spaß, der verbreitet gute Laune und wir beide, wenn wir hier unsere letzte gemeinsame Sendung haben, brauchen auf jeden Fall gute Laune, oder?
1: Aber wo sind deine Cowboy-Stiefel heute, Martin?
0: Die habe ich heute leider nicht an. Ich wusste nicht, dass ich mir diesen Song wünschen werde.
1: Für diesen
0: werde.
1: Speziellen Tag eben keine Cowboy-Stiefel, schade. Aber auf den Song freue ich mich trotzdem.
0: Jerry Reed, Eastbound and Down auf 100,6 Flux FM. Guten Morgen.

0: Mega geiler Song. Jerry Reed, Eastbound and Down auf 100,6 Flux FM. Und falls ihr die Möglichkeit habt, ein ausgekochtes Schlitzohr zu gucken, macht es. Es ist ein richtig witziger Film.
1: Um was geht's eigentlich in dem Film?
0: Es geht darum, dass zwei reiche Leute Bier über die texanische Grenze schmuggeln wollen. Damals war das verboten, weil die da keine Lizenz hatten. Es geht um Coors Light Bier. Und dazu beauftragen sie jemanden, der einen Truck fährt und krumme Dinger dreht und seinen besten Freund dazu.
1: Es hört sich an wie ein Martin Gerzscher Fiebertraum. Finde ich fantastisch. Also sollte man sich anschauen. Wie heißt das immer? Ausgekochtes Schlitzohr?
0: Genau, nicht krasser. Zu verwechseln mit ein ausgekochtes Schlitzohr Teil 2 und Teil 3. Aber der erste Teil ist super.
1: Es gibt 3 Teile davon?
0: Ja, aber irgendwann spielt dann Burt Reynolds nicht mehr mit und Jerry Reed auch nicht und dann ist blöd.
1: Okay, gut. 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

0: letzte gemeinsame Moderation machen werden, denn der Morgen wird bei Flux FM nicht mehr doppelt moderiert, sondern nur noch einfach.
1: Ich könnte gerade weinen, mir kommen echt die Tränen, Martin. Ich hasse es, früh aufzustehen. Es hat sich nicht geändert in den letzten 2 Jahren. Ich hasse es. Aber es hat mir Spaß gemacht, mit dir gemeinsam hier die Sendung zu moderieren. Das war immer wieder ein Fest und ich werde das definitiv vermissen und ich werde es wahrscheinlich erst in den kommenden Wochen so richtig realisieren. Aber, oh Gott, das habe ich schon verraten mit der Überraschung. Was gehört zu so einem richtigen Abschluss dazu?
0: Sekt, Pickelöchen.
1: Ja, exaktemente. Du kriegst eines sogar gekühlt. Guck mal hier, schicki, schicki.
0: Es ist rosa. Nicht schlecht.
1: Ja, also ich glaube, wir sollten das gleich außerhalb des Studios öffnen, ja, weil sonst hätte ich Angst, dass es über die Studiotechnik fließt, aber wir stoßen gleich an unsere gemeinsame Zeit und auch danke an alle, die uns die ganze Zeit zugehört haben, die mit uns gemeinsam aufgestanden sind. Das war sehr, sehr schön.
0: Ja, ein Highlight unserer gemeinsamen Moderationsschicht hier war ja, dass wir ins Studio gekommen sind und dachten uns so, irgendwie der Song, der gerade läuft, der lief doch vorhin schon, als ich aufgestanden bin, also vor einer Dreiviertelstunde. Und dann ist uns aufgefallen, irgendwie ist das Notband an und hier funktioniert gar nichts mehr im Studio.
1: War ein Highlight.
0: Dieser Song damals lief, glaube ich, 7 Stunden lang am Stück, hat euch wahrscheinlich sehr verrückt gemacht. Seitdem lief der, glaube ich, gar nicht mehr über Flux FM. Aber wir haben ihn für euch rausgekramt, The Evener mit Fade Outlines. Und nein, jetzt ist nicht die Studiotechnik kaputt, sondern der läuft wirklich hier auf 100,6 Flux FM. Und zwar gewollt.
1: Weißt du was, der steht dafür, dass unsere gemeinsame Moderation ja eigentlich auch für die Ewigkeit anhält. Weißt du, genauso wie als das Ding hier 7 Stunden lang lief. Es war mir ein Fest, Martin.
0: Ja, Jonna, war sehr schön. Unsere Namen, Martin Gerz.
1: Und Jonna Battilli.
0: Bis bald.

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2: Im Studio Daniel Bornberg. Schönen guten Tag. Die geplante Krankschreibung ab dem ersten Tag sorgt weiter für Diskussionen. Bundesarbeitsministerin Baas ist dagegen. Sie will nochmal mit der Union darüber sprechen. Das hat sie in den Funke-Zeitungen angekündigt. Cornelius Dreger berichtet.
3: Sie

0: sei koalitionstreu, aber wir sollten uns schon nochmal fragen, ob das sinnvoll ist, sagt Baas. Sie macht keinen Hehl daraus, dass die SPD das Vorhaben inhaltlich für falsch hält und warnt davor, dass Arbeitnehmer etwa mit leichten Infekten unnötig lange krankgeschrieben würden. Angesichts geplanter Ausnahmen von der Attestpflicht für tarifgebundene Unternehmen stelle sich außerdem die Frage, ob man das dann überhaupt noch brauche.
1: Berlin wird nach einem Hackerangriff erpresst, will laut Bürgermeister Wegner aber nicht auf die Forderung eingehen. Mitte August hatte die Attacke die Berliner Behörden zum Teil lahmgelegt. Es wird immer noch geprüft, welche Daten gestohlen wurden. Die Hacker behaupten laut einem Spiegelbericht an etliche Daten gekommen zu sein und sie drohen damit, sie zu veröffentlichen, sollten sie nicht gut 2 Millionen Euro in Bitcoins bekommen. Eine Taskforce, gemeinsame Übungen und neue Technologien. Die Ostseestaaten wollen bei der Drohnenabwehr künftig enger zusammenarbeiten. Das haben die Innenminister bei einem Treffen in Flensburg vereinbart. Die neue Sicherheitstaskforce soll aber auch auf andere hybride Bedrohungen reagieren, so Bundesinnenminister Dobrindt.
2: Wir reden hier in der Ostsee von gekappten Unterwasserkabeln, von Anschlagsversuchen, von Desinformationskampagnen. Alles dient der Destabilisierung unserer Gesellschaften, der Politik, unserer Demokratien.
1: Die USA haben sich Zugriff auf riesige Ölvorkommen in Venezuela gesichert. Es geht um mehr Öl, als 30.000 Supertanker transportieren könnten. Damit verdoppelt sich laut Präsident Trump die US-Ölreserve. Im Januar hatten die USA Venezuelas damaligen Präsidenten Maduro entführt. Der erste Bundesligaspieltag der neuen Saison nimmt Fahrt auf. Heute Nachmittag spielt unter anderem Aufsteiger Elversberg im ersten Bundesligaspiel der Vereinsgeschichte gegen Leverkusen. Im Topspiel am Abend treffen der BVB und der HSV aufeinander.
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4: Hallo, guten Tag Berlin.
5: Guten Tag Berlin, schönen Samstag wünscht euch Micha Gehrig. Und wir starten hier gleich mal richtig schwungvoll rein. I don't care as long as you sing. Das sind die Beatsteaks.

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1: Feisty Smerz hier auf 100,6 Flux FM. Der nächste Künstlername, Bandname, das nächste Alias, das verwirrt mich immer ein bisschen, denn wenn ich den Namen This is Lorelei höre, dann geht bei mir automatisch die Assoziationsmaschine an und ich denke an eine Band, die eher so aus dem Emo vielleicht kommt, Emo, Screamo vielleicht auch, so Anfang der 2000er, auf jeden Fall was mit Geschrei und melodramatisch und voll auf die 12, aber das stimmt gar nicht. This is Lorelei ist ja eher so Indie-poppig. Dahinter steckt Nate Amos, der ist auch noch bei einer anderen Band mit dabei, Water From Your Eyes. Das wiederum, finde ich, klingt nach so einer Death-Metal-Band. Also der sucht sich auch immer die Namen aus, die so gar nicht zu dem passen, was er musikalisch macht, wenn es nach mir geht. Ich finde aber diesen Bruch gerade deswegen sehr, sehr schön. Biddy Came Back, so heißt der Song, den wir jetzt hören. Nate Amos, alias This is Lorelei. Wird es in Kürze auch mehr geben hier auf Flux FM. Mein Kollege Daniel Meinl ist großer Fan, hat sich vor kurzem mit Nate Amos unterhalten. Bisschen über seine neuen Sachen. Hört ihr dann auch ganz bald hier auf Flux FM.

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Traumazin, König der Welt hier auf 100,6 Flux FM. Jetzt gleich um 11:30 gehen wir mal ein bisschen zurück in der Zeit und zwar ins Kreuzberg der 70er, 80er Jahre und besuchen das Georg von Rauchhaus, eines der wahrscheinlich bekanntesten besetzten Häuser, ich glaube sogar deutschlandweit und eine, die ganz am Anfang schon mit dazugehört hat zu den HausbesetzerInnen im Rauchhaus, das ist Marina Müller. Sie hat eine unglaublich spannende Lebensgeschichte, eine ungewöhnliche Biografie und genau deswegen ist sie Gast in unserer aktuellen Ausgabe unseres Podcastes Was für ein Leben. Da werden wir gleich mal reinhören und ein bisschen Bild bekommen zu Marina Müller, was die so gemacht hat. Es wird natürlich auch gehen um die Zeit im Rauchhaus. Das gleich auf Flux FM. Jetzt erstmal Thievery Corporation, Une Simple Histoire. Schön, dass ihr Flux FM hört.

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0: Lavender von Nihils hier auf 100,6 Flux FM, 11:30.
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0: In Berlin gab es in den vergangenen Jahrzehnten ja eine ganze Menge besetzter Häuser. Also wenn man sich allein mal so ein bisschen manche Straßenzüge in Friedrichshain anguckt oder wenn man ein bisschen weiter zurückgeht, dann das Kreuzberg der 70er und 80er Jahre. Eines der bekanntesten besetzten Häuser dieser Stadt ist bis heute das Georg von Rauchhaus neben dem Kunsthaus Bethanien. Flux FM-Redakteur Matti Geier, der spricht in unserem Podcast Was für ein Leben mit Menschen, die eine ungewöhnliche Biografie haben, und dazu gehört definitiv auch Marina Müller, eine der allerersten HausbesetzerInnen des Rauchhauses. Aber wie lebt sich's da, wenn man erstmal drin ist in so einem besetzten Haus? Auch darüber haben die beiden gesprochen.
2: Wie muss man sich überhaupt das Wohnen und denn so einen Alltag im Rauchhaus und eben in diesem sehr bekannten besetzten Haus vorstellen? Also wer hat da so gewohnt? Wie viele Leute waren das?
3: Ja, am Anfang waren es sehr, sehr viele, um die 50, 60 Leute. Mhm. Der erste wichtige Beschluss war, dass wir alle Regeln im Haus zusammen beschließen. Mhm. Und deswegen gab es zweimal in der Woche ein Plenum und es war eine Bedingung, daran teilzunehmen. Mhm. Und der Alltag, nachdem du gefragt hast, der musste dort auch besprochen werden. Ja. Und eine ganz wichtige Sache war auch die Aufnahme, wer also im Haus wohnen durfte.
2: So wie WG-Castings heute vielleicht.
3: Wahrscheinlich, ja. Und alle, die dort lebten, mussten einer Arbeit nachgehen oder auch eine Lehre machen. Mhm. Und wir arbeiteten dann halt, was wir brauchten zum Leben. Mhm. Also Lebensmittel fürs Kochen. Mhm. Und
2: also das war alles gemeinschaftlich, solidarisch.
3: Mhm. Genau.
2: Weil für Miete bezahlt man nichts, aber wie ist es für Wasser, mit Wasser und Strom zum Beispiel?
3: Das brauchten wir auch nicht zahlen.
2: Okay. Ich habe mal irgendwo gelesen, das fand ich ganz lustig, den Spruch, dass Kreuzberg damals wahrscheinlich sozialistischer war als der Ostteil der Stadt, der offiziell sozialistisch war.
3: Genau, und ja. Das passt.
2: Du bist dann ausgezogen. Warum?
3: Ja, ich bin mal ganz ehrlich, weil es anstrengend war.
2: Okay.
3: Es war wirklich sehr, sehr anstrengend mit 50 Menschen dieses Plenum. Mhm. Es war eben, anstrengend.
2: Ich kann es mir vorstellen, ja. Hast du danach nochmal in irgendeinen anderen besetzten Häusern gewohnt oder?
3: Nein, nee. Ich habe dann nicht mehr im besetzten Haus gewohnt, aber noch viele Jahre in Wohngemeinschaften.
2: Okay.
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0: Beton von Buhai hier auf 100,6 Flux FM. Und damit ist es Zeit für neue Musik von einer Künstlerin, die wir in den letzten Monaten hier öfters auch mal begrüßen durften und die eine fantastische Stimme hat.
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0: Da wird mir wahrscheinlich jeder und jede zustimmen, der oder die beim Flux on Top Konzert war oder kurz davor beim Fluxbau Konzert mit Jacquetine. Jessie Jacquetine heißt sie eigentlich, australische Singer-Songwriterin. Mit gerade mal 16 Jahren hat sie in Australien das erste Mal großes Aufsehen hervorgerufen, weil sie mit ihrem ersten Song direkt einen Wettbewerb, einen renommierten, gewonnen hat. 2022 war das. 4 Jahre später ist sie immer noch ständig vertreten hier bei Flux FM, weil schon mit dem ersten Song war sie bei uns auf Rotation. Und wir haben jetzt in diesem Jahr schon den dritten neuen Song von Jacquetine, der heißt Aeroplanes. Den gibt's jetzt.

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0: Alyssa Grace, Bloodstream hier auf 100,6 Flux FM. Die wunderbare Françoise Cactus ist leider, leider viel zu früh verstorben. Das hat ein riesiges Loch in die deutsche Indie-Landschaft gerissen mit ihrer Band Stereo Total. Da hat sie wirklich ja nachhaltig diese Musiklandschaft auch mitgeprägt, mit so einem gewissen Dadaismus, mit immer einem lustigen Spruch, mit Songs, die einfach irgendwie nicht nur tanzbar sind, sondern auch einfach ja zum Lachen anregen. Das ist wirklich zu spüren, dass sowas wie Stereo Total aktuell irgendwie gar nicht mehr da ist. Jetzt ist Françoise gewissermaßen im Kino gelandet, denn Brezel Göring, der andere Teil von Stereo Total, der hat einen Roman, den Françoise angefangen hat, der aber nie vollendet wurde, jetzt genommen als Vorlage für einen Kinofilm. Für immer 16 heißt der, und was es darin so zu sehen gibt und um was es darin geht, das werden wir in der nächsten Stunde klären hier auf Flux FM um 12:30. Da geht es dann um Für immer 16 und da hören wir natürlich dann noch ein bisschen Musik von Stereo Total. Jetzt gibt es erstmal Rufus du Sol, Inner Bloom. Schön, dass ihr Flux FM hört.
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2: Im Studio Daniel Bornberg. Schönen guten Tag. Bundesarbeitsministerin Baas hält die Krankschreibung ab dem ersten Tag für falsch. Sie will nochmal mit der Union sprechen, sagte die SPD-Politikerin den Funke-Zeitungen. Ihre Sorge, Arbeitnehmer könnten dann auch bei kleinen Infekten länger krankgeschrieben werden, statt nur 1-2 Tage auszufallen. Das wiederum kostet die Unternehmen viel Geld. Sie haben letztes Jahr bereits so viel für Lohnfortzahlung ausgegeben wie noch nie, schreibt die Rheinische Post, fast 86 Milliarden Euro. Auf den Autobahnen ist an diesem Wochenende Geduld gefragt. Die nächste Urlauber-Rückreisewelle rollt und der ADAC warnt vor Staus. Philipp Rösler mit den Einzelheiten.
3: Betroffen sind so gut wie alle Autobahnen von Norden und Süden kommend. Ein Grund: Im Bundesland mit den meisten Einwohnern in NRW gehen die Sommerferien zu Ende. Und auch bei unseren Nachbarn in den Niederlanden, Tschechien, Polen und Frankreich enden in Kürze die Ferien. Zu den etwa 1000 Baustellen auf den Autobahnen kommt dann morgen auch noch mehr Lkw-Verkehr. Weil viele Flusspegel weiter viel zu niedrig sind, ist das Sonntagsfahrverbot ja ausgesetzt.
2: Verteidigungsminister Pistorius und Baden-Württembergs Ministerpräsident Özdemir sind für ein AfD-Verbotsverfahren. Das haben sie in einem Gastbeitrag für die FAZ deutlich gemacht. Der Fokus soll auf den eindeutig

0: völkischen AfD-Landesverbänden in Thüringen, Sachsen, Sachsen-Anhalt und Brandenburg liegen, schreiben sie. Der BND sucht Nachwuchs, auch auf der Gamescom in Köln. Am Stand des Bundesnachrichtendienstes können IT-Talente heute ihre Hacking- und Programmierskills zeigen. Die Gamescom ist die größte Messe für Computer- und Videospiele weltweit. In der Fußball-Bundesliga gibt es heute eine Premiere. Aufsteiger Elversberg bestreitet seine erste Bundesliga-Partie überhaupt. Gegner des kleinsten Erstligaklubs aller Zeiten ist heute Leverkusen. Im Topspiel heute Abend treffen der BVB und der HSV aufeinander.
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2: Kurz nach 12 haben wir es. Michael Gierig für euch im Studio.

Zeitlos gut, dieser Song von den Sternen. Was hat dich bloß so ruiniert hier auf 100,6? Flux FM, ja, die Sterne, ja, eine der Aushängeschilder der Hamburger Musikszene. Bis heute sind ja einige Bands so aus diesem Hamburger Schule-Kontext gar nicht mehr existent oder sind da doch irgendwann umgezogen, zumindest teilweise Looking at You, Tokotronic, aber die Sterne rund um Frank Spilker. Auch mittlerweile zwar in einer komplett anderen Besetzung als auch in den Anfangsjahren, aber Frank Spilker, der hält Hamburg die Treue und ist da auch immer gerne und viel unterwegs auf Konzerten. Also wenn man mal in Hamburg auf einem Konzert ist, die Wahrscheinlichkeit, dass man Frank Spilker trifft und dass sich der dann voreinstellt und man nichts sieht, weil er unglaublich groß ist, die ist wirklich sehr, sehr groß. Vasir Project, jetzt als nächstes für euch, Bleeding Goals, ihr hört 100,6 Flux FM.

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0: 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Das war ein Kack-Motherfucker.
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0: Wenn man jetzt schon mal so eine Prognose wagen will, was denn am Ende des Jahres unter den Platten des Jahres so landet, auf den einschlägigen Portalen von den einschlägigen MusikkritikerInnen, die dann immer ihre Listen fertig machen, dann kann man, glaube ich, durchaus davon ausgehen, dass auf vielen dieser Listen und dann meistens wahrscheinlich auch recht weit oben Lost Weekend landen wird. Lost Weekend, das lange erwartete dritte Studioalbum von Phoebe Bridgers. Es ist wirklich ein unfassbares Album geworden, an dem auch ganz, ganz viele große Namen mitgewirkt haben. Unter anderem auch Conor Oberst, das war mal der Ex-Freund von Phoebe Bridgers. Da hätte man eigentlich auch nicht gedacht, dass die mal noch zusammen sind. Aber der spielt Harmonika. Und zwar auf dem Song I Can't Wait. Und nicht nur das, Cameron Winter von Geese ist auch noch mit dabei. Der singt eine zweite Stimme.

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1: Ben Kirzen zusammen mit Good Health, Good Wealth, Life's Relentless. Es ist 12:30.
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1: Brezel Göring, den kennen vielleicht einige von euch als Teil der Band Stereo Total. Stereo Total, das Duo, mit dem er und die viel zu früh verstorbene Françoise Cactus über 30 Jahre fast den Berliner, den deutschen Underground-Sound mitgeprägt haben. Und jetzt gibt's von Brezel einen Spielfilm, Für immer 16, diese Woche in den Kinos angelaufen. Ein Film, der genauso anarchisch und gegen die Norm ist, wie auch schon der Sound von Stereo Total. Und vor allem ist es ein sehr persönlicher Film, denn die Story, die basiert auf einem unvollendeten Roman, den Françoise angefangen hat. Es geht um Charlotte, Helena und Oscar, die waren mal beste Freundinnen, haben sich so ein bisschen aus den Augen verloren und machen jetzt nach Jahren gemeinsam zusammen Urlaub. Charlotte, die ist dabei klar an Françoise angelegt. Es wirkt so ein bisschen wie ein filmisches Denkmal. Und Brezel hat uns das auch im Interview bestätigt. Brezel, für den das Projekt, diesen Film zu machen, durchaus sehr intensiv war.
3: Ich habe vielleicht mit dem Film gar nicht akzeptiert, dass sie tot ist, sondern ich habe so getan, als wäre sie noch da und hätte sich an dem Ganzen beteiligt, weil das einerseits ihr Roman ist, den wir verfilmt haben, andererseits ist es ja ihre eigene Geschichte. Also sie hat sich ja vorgestellt, wie das in ferner Zukunft, wenn sie mal alt ist, sein wird, wenn sie da also die alten Kumpels nochmal wieder trifft und mit denen in den Urlaub fährt.
1: Für Brezel Göring ein sehr emotionales Projekt. Schließlich waren er und Françoise über Jahrzehnte verbunden, haben eigentlich komplett ihr Leben miteinander geteilt. Der Film, der wurde mit einer Super 8 Kamera gedreht, ist also gar nicht jetzt mal so Hochglanz und gestochen scharf, sondern so ein bisschen bewusst unperfekt. Passt natürlich perfekt auch zum Stil von Stereo Total. Ist also eher so ein, ja, eine Amateurästhetik, so geniale Dilettantenmäßig. Und natürlich gibt es auch ganz viel Musik von Stereo Total da drin. Mal laut, mal leise. Und Brezel, der hat uns auch erzählt, wie er die Songs für den Film am Ende ausgewählt hat.
3: Ich habe wild durcheinander gewürfelt. Also ich habe mit dem... Also am Anfang hatte ich sogar andere Musik, die ich unter den Film drunter machen wollte und ein paar Stereo-Total-Lieder. Und dann in dem Moment, als ich Françoise Stimme so laut da drin gehört habe, dann wusste ich, was ich hier gerade mache. Also dass ich die Stimme der Toten auch nochmal wieder hier an anderer Stelle zu Gehör bringen kann. Und dann war natürlich klar noch mehr davon rein.
1: Das passt zum Film. Für immer 16, ein anarchisches Filmdenkmal für die großartige Françoise Cactus. Ist seit dieser Woche im Kino, Donnerstag ging's los, könnt ihr euch also aktuell anschauen. Mehr zum Film könnt ihr euch auch noch anhören auf fluxfm.de und in der Flux Music App, da gibt's auch das komplette Interview von meinem Kollegen Ron Stocklers mit Brezel Göring.

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Claire Rosencrantz, Rocket hier auf 100,6 Flux FM. Und als nächstes gibt es an der Stelle an diesem Sonntag für euch Family of the Year mit Hero. Ich hoffe, euch geht's gut und ihr habt einen schönen Sonntag bis hierhin.

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Mac Miller, Anderson Park, zusammen mit Dang hier auf 100,6 Flux FM. Falls ihr Kinder habt und noch nicht so ganz wisst, was ihr mit diesem Wochenende eigentlich noch so anstellen sollt, mit euren Kindern zusammen, dann unbedingt dranbleiben. In der nächsten Stunde haben wir ein paar Tipps für euch, was man mit Kindern hier in Berlin so machen kann am Wochenende. Und außerdem gibt es in der nächsten Stunde auch noch für all diejenigen was, die vielleicht neue Musik brauchen. Denn wir stellen euch die fantastische neue Platte von Anthony Smirik vor, Künstler aus Manchester. Fantastische elektronische Platte abgeliefert. Das gibt's in der nächsten Stunde hier auf Flux FM. Und jetzt packen wir noch mal so ein bisschen Dance Moves aus. Fühlen uns, als wären wir in Rimini. Nu, Genia Maricia. Jetzt hier auf 100,6.

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2: Im Studio Daniel Bornberg. Schönen guten Tag. Bundesarbeitsministerin Baas hält die Krankschreibung ab dem ersten Tag für falsch. Sie will nochmal mit der Union sprechen, sagte die SPD-Politikerin den Funke-Zeitungen. Ihre Sorge, Arbeitnehmer könnten dann auch bei kleinen Infekten länger krankgeschrieben werden, statt nur ein, zwei Tage auszufallen. Das wiederum kostet die Unternehmen viel Geld. Sie haben letztes Jahr bereits so viel für Lohnfortzahlung ausgegeben wie noch nie, schreibt die Rheinische Post, fast 86 Milliarden Euro. Auf immer mehr deutschen Äckern entstehen große Photovoltaikanlagen. Für die Landwirtschaft bleiben die Flächen trotzdem interessant. Eine neue Studie zeigt, dass eine Reihe typischer Ackerpflanzen mit dem Schatten durch die Solarmodule viel besser zurechtkommt als gedacht. Anne Brauer.
3: Forscher aus Hohenheim und Jülich haben beobachtet, dass etwa Gerste, Kartoffeln oder Ackerbohnen sich den neuen Bedingungen anpassen. Sie verändern ihren Stoffwechsel so, dass sie mit weniger Licht auskommen, um den Kohlenstoff aus der Luft zu binden und zu wachsen. Dieses Wissen kann helfen, Flächen doppelt zu nutzen für Solarenergie und Anbau. Und im Schatten der Solarmodule bleibt ja auch der Boden kühler und die Feuchtigkeit länger erhalten. Gerade in Hitzesommern wie diesem ein weiterer positiver Effekt.
2: Die USA haben sich Zugriff auf riesige Ölvorkommen in Venezuela gesichert. Es geht um mehr Öl, als 30.000 Supertanker transportieren könnten. Damit verdoppelt sich laut Präsident Trump die US-Ölreserve. Im Januar hatten die USA Venezuelas damaligen Präsidenten Maduro entführt. Die nächste Rückreisewelle rollt durch Deutschland und der ADAC warnt daher ab dem Nachmittag wieder vor Stau auf den Autobahnen. Im Bundesland mit den meisten Einwohnern NRW gehen die Sommerferien zu Ende. Dazu kommt weiter das ausgesetzte Sonntagsfahrverbot für Lkw in fast allen Bundesländern. Der erste Bundesligaspieltag der neuen Saison nimmt Fahrt auf. Heute Nachmittag spielt unter anderem Aufsteiger Elversberg im ersten Bundesligaspiel der Vereinsgeschichte gegen Leverkusen. Im Topspiel am Abend treffen der BVB und der HSV aufeinander.
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wunderschönen Samstag euch da draußen. Willkommen im Wochenende. Samba mit Potential gibt es jetzt für euch. Mein Name ist Micha Gierig. Freue mich sehr, dass ihr dabei seid. Und falls ihr Kinder habt und noch nicht wisst, was ihr mit denen so anstellen sollt an diesem Wochenende, dann gibt es in ein paar Minuten ein paar Tipps für euch, die auf Flux sind.

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1: Das hätte ich fast reingequatscht. Klein aber oho. Zeit zu zweit hier auf 100,6 Flux FM. Die erste Schulwoche nach den Sommerferien haben wir jetzt durch. Und vielleicht braucht ihr jetzt mal wieder ein bisschen neuen Input. Erstmal wieder so in den normalen Modus kommen. Wochenende ist. Da muss man jetzt mit seinen Kindern was unternehmen. Unter der Woche wird es hart geackert in der Schule und am Wochenende muss irgendwas Spannendes passieren. Also wir brauchen ein Kontrastprogramm zum sechswöchigen Urlaubsmodus. Wir brauchen jetzt wieder den Wochenendmodus. Flux FM Redakteur Marius Degowski mit richtig guten Wochenendtipps für die Family.
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4: Kinderfreundlichkeit großschreiben, das erlebt ihr von heute an live in der Deutschen Oper in Charlottenburg. Die neue Intendanz startet heute in die aktuelle Spielzeit und macht direkt klar, dass sie anders tickt. Der für seine sozialen Kunstpraktiken berühmte Thailänder Rukrit Thirayanit, der kuratiert ein 30-stündiges Dauerprogramm. Das Motto, Unless the people live here. Die Oper öffnet sich, statt sich abzuschotten, auch für die Kleinen. Es gibt Kostümparaden, Pop-up-Konzerte, Dichterlesungen, offene Chor- und Ballettproben und natürlich auch Workshops für Kinder. Auf dem Götz-Friedrich-Platz vor dem Opernhaus tanzt ihr mit Professionals. Heute ab 12 Uhr bis morgen 18 Uhr in der Deutschen Oper in Charlottenburg. Der Eintritt zu den meisten Events ist frei. Ihr und eure Lütten lieben Detektive, ab zur langen Nacht der Museen. Unter dem Motto Crime in Berlin besucht ihr 750 Events in 75 Häusern. Von historischen Mordfällen über Kunstfälschung bis zu Cyberkriminalität ist für alle etwas dabei. Es gibt Expressführungen, Krimilesungen und Swingkonzerte. Bis 2 Uhr nachts geht es quer durch die Stadt. Fürs Labyrinth Kindermuseum lohnt sich der frühe Einstieg. Ab 17 Uhr erlebt ihr dort Detektivrallye und Phantombilder für die Kleinen. Die lange Nacht der Museen heute ab 16 Uhr. Oder ihr schaut im Minsk in Potsdam vorbei. Das Kunsthaus in der Nähe des Potsdamer Bahnhofs veranstaltet ein Sommerfestival für die ganze Familie. Eingeladen sind internationale und lokale KünstlerInnen, die das Minsk im Innen- und Außenraum bespielen. Es gibt ein Open-Air-Kino, DJ-Sets, Kunstgespräche und auch die Geschichte des Hauses als DDR-Terrassenrestaurant und auch als Eiscafé wird sichtbar gemacht. Kulinarisches darf dabei natürlich nicht fehlen, sagt uns Direktorin Anna Schneider.
5: Wir haben erstmal einige Pop-Ups, Our Sake Club aus Berlin. Dann gibt es noch eine Eisverkäuferin, die mit einem Eisstand extra kommt. Wir haben MSG Noodles mit Nudelgerichten. Und natürlich kommt ein letztes Mal Brenda, also die Ofenskulptur des argentinischen Künstlers Gabriel Chaile. Das ganze Wochenende wird natürlich wieder Pizza gebacken und auch der Künstler selbst ist diesmal vor Ort.
4: Kunst, Kulinarik und Community beim Sommerfestival in Minsk in Potsdam. Heute und morgen von 14 bis 19 Uhr.
3: Heute ist Merlametta!
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0: Streets of Your Town, The Go-Betweens auf 100,6 Flux FM.
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0: Neue Musik von einem aus Los Angeles stammenden Musiker, der wirklich alles kann. Das Wort Multi-Instrumentalist kommt einem sofort in den Sinn, weil der macht wirklich alles selber an seinen Songs. Vienna nennt er sich, heißt eigentlich James Barr. Hat sehr großen, so einen 80er Einfluss. Man denkt hier und da so ein bisschen an Glamrock, was glaube ich auch ein bisschen daran liegt, dass Vienna ja so einen Hang zur Theatralik hat. Und vor allem auch sehr gerne tanzt. Das kann man auch machen zu dieser Nummer. Angel Wings, neu auf 100,6 Flux FM. Vienna.

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0: Girl and Girl mit Hell. Es ist mittlerweile 2:30.
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0: Anthony Smirik ist zurück. Der hat seinen Durchbruch direkt mit einem Debütalbum gefeiert, Service Station at the End of the Universe. Und jetzt gibt's Nachschub vom britischen Spoken Word Electronica-Künstler. Decoding Bird Song. Und das ist direkt mal hier Flux FM Album der Woche geworden. Eine Platte voller Poesie und Clubbeats. Und warum dabei ausgerechnet Snooker und die Chaos-Theorie die Hauptrollen spielen, das erzählt euch Musikredakteur Daniel Meinl.
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3: Ein sympathischer Typ mit Schnauzer aus Manchester, der lebenskluge Poesie in sein Mikro rappt, unterlegt von Clubbeats. Klingt simpel, aber was Anthony Smirik aus dieser musikalischen Kombination herausholt, ist faszinierend. Für sein neues Album Decoding Bird Song hat er sich intensiv mit dem Thema Zufall beschäftigt und ausgerechnet mit Snooker. Genauer gesagt mit einer Doku über Snooker-Legende Ronnie O'Sullivan. Der Song Chalk ist eine Ode an das Kreiden des Kös.

0: Eine winzige Handlung, die am Ende einen marginalen Unterschied macht und über Sieg oder Niederlage entscheiden kann. Für Smirek die perfekte Metapher für den Kontrollverlust im Leben und in der Musikindustrie.
1: Chalk spielt darauf an, dass man nichts kontrollieren kann. Diese Metapher, dass Leute einen Kö mit Kreide markieren, das ist nebensächlich. Und ich liebe die Vorstellung, dass wir versuchen, etwas zu kontrollieren, das nicht kontrollierbar ist. Man kann sein Leben nicht kontrollieren. Man kann nicht kontrollieren, was einem widerfährt. Man kann nur kontrollieren, wie man sich dabei fühlt.
0: Um dieses Chaos des Lebens aufzufangen, flüchtet sich der ehemalige Lehrer für Kinder mit Förderbedarf in die schützenden Arme der elektronischen Musik. Mittlerweile ist selbst Superstar-DJ Solomon Fan, hat mit Smirek einen noch unveröffentlichten Song aufgenommen. Der repetitive Rhythmus des Clubs ist für den Briten nicht einfach nur mit Feiern verbunden, es ist ein Anker.
1: Ich finde, dass elektronische Musik ein perfektes Medium für Literatur und Worte ist, wenn man es richtig macht. Für mich war sie schon immer eine Art Flucht. Ich habe fast das Gefühl, ich könnte besser schlafen, wenn ich vor einem riesigen Lautsprecher stünde, aus dem Musik kommt. Es hat einfach etwas an sich, das mich ins Gleichgewicht bringt und beruhigt.

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Smoke City, Underwater Love hier auf 100,6 Flux FM. Ein Song, der ein absoluter Hit ist, könnte man erstmal denken, also klar ist er auch, aber am Anfang, da lief das noch gar nicht so richtig rund. Der Song, als er rausgebracht wurde im Jahr 1995, ging erstmal so ein bisschen unter, war unterm Radar, niemand hat ihn so richtig mitbekommen. Dann hat aber eine große Jeansmarke, wir kennen sie alle, diesen Song sich rausgepickt und zwei Jahre später einen Werbespot mit diesem Song untermalt und plötzlich hat es funktioniert. Song wurde dann direkt auch nochmal rausgebracht und war dann ein riesengroßer Hit. Also ja, manchmal braucht es dann doch den Werbespot. Ich weiß gar nicht, ob das immer noch so ist. Es gab eine Zeit, da wurde eine Band ja automatisch schon berühmt, wenn sie im neuen Apple-Spot oder sowas drin war. Oder auch bei Sony oder Vodafone. Die haben da immer krasse Songs rausgepickt. Ich gucke nicht mehr so viel lineares Fernsehen. Ich weiß das gar nicht mehr. Oder wenn, dann mache ich Ton aus, wenn Werbung kommt. Sunbird gibt's als nächstes jetzt. Das war, glaube ich, noch nie drin in der Werbung. Is this what love is?

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Das war Juno mit Hund hier auf 100,6 Flux FM. Und wir haben es gleich 14 Uhr. Das heißt, Kollege Matti Weck übernimmt jetzt dann gleich für die nächsten paar Stündchen. Ich wünsche euch noch einen wunderschönen Samstag, liebe Leute. Mein Name ist Micha Gierig. Wir hören

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3: Im Studio Tom Husse. Schönen guten Tag. Die geplante Krankschreibung ab dem ersten Tag könnte doch noch gekippt werden. Bundesarbeitsministerin Baas will nochmal mit der Union darüber sprechen. Das hat sie in den Funke-Zeitungen angekündigt. Cornelius Dreger.
4: Sie sei koalitionstreu, aber wir sollten uns schon nochmal fragen, ob das sinnvoll ist, sagt Baas. Sie macht keinen Hehl daraus, dass die SPD das Vorhaben inhaltlich für falsch hält und warnt davor, dass Arbeitnehmer etwa mit leichten Infekten unnötig lange krankgeschrieben würden. Angesichts geplanter Ausnahmen von der Attestpflicht für tarifgebundene Unternehmen stelle sich außerdem die Frage, ob man das dann überhaupt noch brauche.
3: Auf den Autobahnen ist an diesem Wochenende wieder Geduld gefragt. Die nächste Urlauber-Rückreisewelle rollt und der ADAC warnt vor Staus. Philipp Rösler mit den Einzelheiten.
5: Betroffen sind so gut wie alle Autobahnen von Norden und Süden kommend. Ein Grund: Im Bundesland mit den meisten Einwohnern in NRW gehen die Sommerferien zu Ende. Und auch bei unseren Nachbarn in den Niederlanden, Tschechien, Polen und Frankreich enden in Kürze die Ferien. Zu den etwa 1000 Baustellen auf den Autobahnen kommt dann morgen auch noch mehr Lkw-Verkehr. Weil viele Flusspegel weiter viel zu niedrig sind, ist das Sonntagsfahrverbot ja ausgesetzt.
3: Viele Pflanzen, die im Schatten von Solaranlagen wachsen, kommen damit besser zurecht als gedacht. Laut einer neuen Studie passen etwa Kartoffeln oder Gerste ihren Stoffwechsel so an, dass sie mit weniger Licht auskommen. Das Wissen kann helfen, Äcker doppelt zu nutzen für Photovoltaik und Anbau. Die USA haben sich Zugriff auf riesige Ölvorkommen in Venezuela gesichert. Es geht um mehr Öl, als 30.000 Supertanker transportieren könnten. Damit verdoppelt sich laut US-Präsident Trump die US-Ölreserve. Im Januar hatten die USA Venezuelas damaligen Präsidenten Maduro entführt. In der Fußball-Bundesliga gibt es heute eine Premiere. Aufsteiger Elversberg bestreitet seine erste Bundesliga-Partie überhaupt. Gegner des kleinsten Erstliga-Clubs aller Zeiten ist heute Leverkusen. Später spielen dann noch der BVB und der HSV im Topspiel gegeneinander.
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6: Hallo, guten Tag, da schließe ich mich natürlich gerne an und einen schönen Samstagnachmittag gewünscht. Matti weg im Studio, euch eine gute Zeit, hallo.

Tanzen. Ihr denkt, der Sommer ist vorbei. Nein, es gibt noch ganz viel Tanz und auch noch ein bisschen August. Ne? September kommt ja erst nächste Woche um die Ecke. Und ein Highlight, das jetzt gerade noch stattfindet, darüber wollen wir gleich reden. So in einer guten halben Stunde. Tanz im August heißt es. Jawohl. Und was da so geht, das klären wir gleich nach Tove Lo.

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1: Die kommt aus der Schweiz von Soft Loft. Und wer das jetzt mag, was ihr gleich hören werdet, sollte sich schon mal den 14.10. freihalten. Da werden Soft Loft nämlich in Berlin im Lido spielen. Präsentiert von Flux FM. Wednesdays heißt ihr Song. Soft Loft. 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

Mit dem Track hat er, glaube ich, alle von jung bis alt gecatcht. Alles neu, Fat Tony. Und sein Album Drama Endet Nie ist gerade raus. Hat es ja auch hier vorgestellt bei Flux FM. Und er geht auf Tour, kommt natürlich auch in der Columbia-Halle vorbei in Berlin am 28. November. Und einer, der schon mal in Berlin vor vielen, vielen Jahren gelebt hat, leider nicht mehr lebt, aber irgendwie immer noch so ein bisschen den Berlin-Mythos mit aufrechterhält, kommt jetzt.

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1: Ein Höhepunkt im sommerlichen Kulturkalender, das Theaterfestival Tanz im August. Ja, auch in diesem Jahr lockt die Veranstaltungsreihe wieder tausende Menschen in die Berliner Theater, aber auch auf das Tempelhofer Feld. FluxFM-Redakteur Marius Legowski über brisantes Tanztheater und Dance-Battles zum Mitmachen.
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3: Tanzperformances auf internationalem Top-Niveau. Klugkuratiert auf die Berliner Bühnen gestellt. Dafür steht das Theaterfestival Tanz im August seit 37 Jahren. Gesellschaftliche Trends und Gefühle zum Weltgeschehen vermittelt Tanz anders als das gesprochene Wort. Dichter, eindringlicher, universeller. Das diesjährige Festival ist besonders dicht dran an unserer Gegenwart, erklärt Alina Lauer, Produktionsleiterin und Dramaturgin bei Tanz im August.
4: Was sich in diesem Jahr besonders im Programm niederschlägt, ist die Dringlichkeit, mit der die KünstlerInnen zurzeit auch im Tanz gesellschaftspolitische Themen, den Klimawandel und so weiter und so fort behandeln. Eben nicht nur thematisch, sondern auch ästhetisch. Also ich habe das Gefühl, wir haben dieses Jahr ganz viele Arbeiten, die sich stärker auch wieder auf Punk-Ästhetiken oder auf lautere Ästhetiken, auf ja intensive Erfahrungsräume berufen.
3: Ein sehr politischer Jahrgang. Das spiegelt sich auch in der ostmitteleuropäischen Performance Masterwork for Six Dance wieder.
4: Das sind zwei ungarische ChoreografInnen, die für eine slowenische Kompanie diesen Abend kreiert haben. Sie behandeln darin den typischen westlichen Tanzkanon, also von Martha Graham bis zum triadischen Ballett und machen damit eigentlich auch sehr ironisierend darauf aufmerksam, wie wenig Osteuropa in dem, was wir als Tanzgeschichte begreifen, eigentlich vorkommt.
3: Ein Abend, der richtig viel Spaß macht und gleichzeitig auf kulturelle Machtgefälle und die ungerechte Dominanz gewisser Stile aufmerksam macht. Ein Thema, das ebenfalls leitend ist für das Mitmacht-Tanz-Battle Outbox Me. Noch bis morgen Abend läuft die Anmeldefrist für die Veranstaltung auf dem Tempelhofer Feld, bei der auch ihr eure Tanzskills unter Beweis stellen könnt.
4: Das kann man sich dann so vorstellen, dass es ein Anmeldeverfahren gibt, wo wirklich jede Person, die Lust hat, sich anmelden kann. Bis zu 60 Leute werden zugelassen, dann ist Schluss. Und diese 60 Personen kommen dann in einer sogenannten Vorauswahl der Pre-Selection auf dem Tempelhofer Feld zusammen, tanzen dann jeweils einmal eine Minute vor einer dreiköpfigen Jury und dann werden 16 Personen ausgewählt, die dann in die K.O.-Runde, wie man das vielleicht sich so in einem Battle-Format vorstellt, weiterziehen.
3: Die Jury bewertet den künstlerischen Ausdruck und weniger die Technik. Die lässt sich bei so unterschiedlichen Tanzstilen eh schwer vergleichen. Genregrenzen, Körpersprachen, Kommunikationsform, Identitäten, das alles ist fließend. Bei Outbox Me zeigt sich das unter freiem Himmel auf dem Tempelhofer Feld. Zu sehen am Samstag ab 15 Uhr. Kostenfrei und für alle zugänglich. Ein schöner Höhepunkt von Tanz im August, denn menschlicher und nahbarer als durch Bewegung und Tanz können wir uns kaum ausdrücken.
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Eine gute News aus der letzten Woche war ja, dass das Land Berlin sich mit den Eigentümern der Kulturbrauerei auf eine Verlängerung des Mietvertrags geeinigt hat. Ab 2027 sollen nämlich wichtige Kulturflächen für weitere 10 Jahre gesichert sein. Insgesamt sind es so 4.600 Quadratmeter, was so die Kulturbrauerei ausmacht. Und damit bleiben auch das Kesselhaus und das Maschinenhaus erhalten, die seit Jahrzehnten für Konzerte, Clubnächte und auch Festivals stehen. Zuletzt war ja die Zukunft des Areals irgendwie nicht so sicher, unter anderem wegen Verkaufsplänen und steigender Mieten. Und die neue Vereinbarung, die schafft jetzt erstmal Planungssicherheit. Für Berlins Kulturszene eigentlich mal ein wichtiges Signal und vor allem auch mal ein positives. Ich wünsche euch einen schönen Samstagnachmittag. Fühlt euch wohl hier bei Flux FM.

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0: glaube, diese Musik wird immer mit Sidolin streifenfrei so richtig poliert, damit sie so glänzt und scheint. Holly Humberstone mit Cruel World. Habe ich hier gerade Werbung gemacht? Ja klar, für Holly Humberstone. Die spielt nämlich am 27.09. hier in Berlin auf dem Arena-Gelände. So, und jetzt gibt's was, was hier in den Flux-FM-Hallen entstanden ist. Und diese Mystik, die werden wir jetzt nochmal wieder zelebrieren.
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0: Mando Diao, klar, die tolle Band aus Schweden. Die haben natürlich auch einen Frontmann. Ich glaube, die haben sogar zwei, ne? Aber einer davon ist auf jeden Fall Björn Dixgaard. Und der ist mega lustig, ein total sympathischer Schwede. Hat eine mega Stimme. Und Somebody Just Like You hat er hier gesungen. Nur er und seine Klampfe. Und deshalb gibt es jetzt auch das Stück Musik nur so zu hören in der Live at Flux FM Version.

0: Björn Dixgaard von Mondo Diao hier mit Somebody Just Like You. Und wo es noch mehr so tolle Flux FM Special Sounds gibt, verraten wir an dieser Stelle.
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3: Im Studio Tom Husse, schönen guten Tag. Die Bundesregierung macht Russland wohl in den kommenden Tagen für den versuchten Drohnenanschlag am Leipziger Flughafen verantwortlich. Das berichten Welt am Sonntag und Politico. Philipp Nützig mit den Einzelheiten.
4: Demnach plant Berlin eigene Strafmaßnahmen. Parallel soll es neue EU-Sanktionen geben. Unklar ist noch, ob nur einzelne Russen oder der Kreml verantwortlich gemacht werden sollen. Eine Rolle spielt wohl auch der kürzliche Waffenfund bei Berlin. Der Verfassungsschutz hatte in einem Wald ein Erddepot mit zwei Waffen und viel Munition entdeckt. Tatverdächtig ist da ein 24-jähriger Ukrainer, der im Auftrag Russlands Anschläge geplant haben soll.
3: Arbeitsministerin Baas hält die Krankschreibung ab dem ersten Tag für falsch. Sie will nochmal mit der Union sprechen, sagte die SPD-Frau den Funke-Zeitungen. Ihre Sorge, Arbeitnehmer könnten dann auch bei kleinen Infekten länger krankgeschrieben werden, statt nur ein, zwei Tage auszufallen. Das wiederum kostet die Unternehmen viel Geld. Sie haben vergangenes Jahr bereits so viel für Lohnfortzahlung ausgegeben wie noch nie, schreibt die Rheinische Post, und zwar fast 86 Milliarden Euro. 3 Tage nach der Sturzflut im Himalaya hat Nepal weltweit um Unterstützung gebeten. Gebraucht werden beispielsweise Experten, die Leute aus verschütteten Tunneln retten können. Die Zahl der Toten nach dem Unglück ist inzwischen auf über 600 gestiegen. Mehr als 2400 Menschen werden noch vermisst. Soll Island wieder mit der EU über einen Beitritt verhandeln? Über genau diese Frage können die Menschen in Island heute abstimmen. Hintergrund sind die Grönland-Übernahmedrohungen von US-Präsident Trump. Die haben einen EU-Beitritt für die isländische Regierung attraktiver gemacht. In Norwegen gibt es lange Schlangen vor den Rathäusern. Viele wollen sich nach dem Tod von König Harald V. in die ausgelegten Kondolenzbücher eintragen. Er war gestern im Alter von 89 Jahren gestorben. Sein Sohn Håkon ist jetzt neuer norwegischer König.
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5: Mit Matti Weck im Studio und einer richtig dicken guten Freundin des Hauses Flux FM. Denn immer wenn sie Musik macht und wenn es nur ein Ton ist, kommt sie vorbei und redet drüber. Aber sie kann auch gut reden.

der Mann der 3 Milliarden Sounds. Samplet alles, verwurstet alles und macht da so seinen ganz eigenen Cosmo Sheldrake Sound Universum draus. Mit The Moss gab's ihn gerade hier. Hui, jetzt kommen zwei, die eigentlich eher so ein bisschen, ja, für andere oft arbeiten, aber jetzt auch mal Lust haben, selber sich zusammenzutun. Steve Appleton, ein renommierter Londoner Sänger und Songwriter, und der hat sich jetzt mit Neil Hennings zusammengetan, auch ein Platin-Produzent. Gut, man kennt die beiden jetzt vielleicht nicht so mit ihrem persönlichen Namen, als Collect 200 reißen sie gerade ein oder andere gute Bühne ein, und wir hören sie hier mit Pull Up. Alle Tracks, die hier laufen, findet ihr natürlich nochmal online zum Nachlesen und weiterstudieren auf fluxfm.de.

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Razor Light mit America. Und bevor die wieder wählen und man sich gruselt, schauen wir mal hier auf die Abgeordnetenhauswahl im September und stellen euch natürlich in den kommenden Wochen auch alle KandidatInnen mal so vor. Und einer, der hat sich schon so richtig direkt selbst ein bisschen unbeliebt gemacht. Er hat nämlich gesagt, ich bin konservativ und das ist auch gut so. Aber gut, vielleicht wird er in manchen Wählerkreisen damit punkten. Wir stellen ihn gleich vor, Stefan Evers, den Spitzenkandidaten von der CDU. Hier gleich um 15:30 Uhr auf Lux FM. Ich bin Matti Beck und wünsche euch einen schönen Nachmittag.

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0: nochmal eine kleine Runde am Strand rumdöseln, das wäre schön. Aber nein, jetzt mal noch ein paar Synapsen und zwar in Richtung Abgeordnetenhauswahl im September bitte richten.
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0: Am 20. September wählt Berlin ein neues Abgeordnetenhaus und auch gleichzeitig einen neuen Bürgermeister oder eine neue Bürgermeisterin. Und selbst wenn die CDU jetzt stärkste Kraft werden sollte, tritt der aktuell regierende Kai Wegner nicht nochmal an. Stattdessen ist Finanz- und Kultursenator Stefan Evers Spitzenkandidat. Viel Aufmerksamkeit bekam er ja in der vergangenen Woche durch seinen Wahlspruch: Ich bin konservativ und das ist auch gut so.
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0: Wir sprechen vor der Wahl mit den aussichtsreichsten KandidatInnen. So CDU-Mann Stefan Evers im Gespräch mit Marius und Matti aus der FluxFM-Redaktion.
2: Ein weiteres zentrales Thema im Wahlkampf ist die geplante Randbebauung vom Tempelhofer Feld. Warum soll die Abstimmung der Volksentscheid zum Tempelhofer Feld nicht mehr gelten, Ihrer Meinung nach?
3: Ich möchte es mit demokratischen Mitteln ändern. Dieses demokratische Mittel nennt man Wahl. Ich sage vor dieser Wahl, zu der alle Berlinerinnen und Berliner aufgerufen sind, sehr deutlich: Dieses Gesetz, das vor 12 Jahren beschlossen ist, müssen wir wie jedes andere demokratisch beschlossene Gesetz in der Lage sein zu ändern, wenn die Realität sich geändert hat. Ich kann einfach niemandem in beispielsweise Lichtenberg erklären, dass die Stadt in grüne Innenhöfe hinein Wohnungsbau betreiben muss und auf der anderen Seite wie ein solches Potenzial nicht nutzen. Das ist ein Widerspruch in Zeiten der Wohnungsknappheit, der Wohnungsnot. Und darauf weise ich immer wieder hin. Das wird das Problem nicht auf einen Schlag lösen, aber es wird einer von vielen wertvollen und gebrauchten Bausteinen sein.
2: Warum planen Sie dann nicht, die BerlinerInnen nochmal zu befragen darüber, ob sie das Tempelhofer Feld bebaut haben möchten oder nicht?
3: Das hatten wir überlegt und festgestellt, das sagt sich leicht, die Verfassung schiebt uns aber einen Riegel vor. Die Volksbefragung ist in Berlin nicht zulässig. Ich würde über das Thema aber auch nicht so offensiv sprechen, wenn ich nicht verschiedene demoskopische Erhebungen der letzten Monate gesehen hätte von unterschiedlichen Instituten, die alle eins sagen, dass quer durch die Milieus, das ist auch keine Frage von bürgerlicher oder linksgerichteter Politik, dass quer durch alle Milieus inzwischen Mehrheiten zu messen sind für eine solche Entwicklung. Und ich glaube, das hat damit zu tun, dass die Stadt sich verändert hat, dass Wohnungsnot heute konkret ist, dass jeder dieses Bewusstsein hat, wenn ich meine Wohnung verliere, wenn ich darauf angewiesen bin, mir eine neue Wohnung zu suchen, dann ist der Markt knapp. Und an einem solchen Punkt zu sagen, wir müssen alle Möglichkeiten nutzen, die wir haben, das ist, glaube ich, der richtige Weg. Wir wollen Stadt für alle sein, das sollten wir auch überall sein und auch und gerade in der Mitte der Stadt.
4: Aber fairerweise muss man auch wieder dazu sagen, dass sowohl Grüne als auch SPD dagegen sind. Also wahrscheinlich werden sie es nicht umsetzen können.
3: Also bei der SPD wundere ich mich ein bisschen. Die hat nun wirklich über lange Jahre auch, was dieses Thema Wohnungsbau angeht, die Stadt besser verstanden. Insofern fand ich diesen Turnaround kurz vor der Wahl, den, ich glaube, es war Herr Krach, da vollzogen hat, jedenfalls spannend und überraschend. Ich weiß, die Wähler der SPD sehen das anders. Und auch bei den Grünen würde ich empfehlen, dass man vielleicht ein bisschen genauer hinhört und mal wahrnimmt, was die Probleme der Stadt sind. Ich höre dann immer, ja, lasst uns doch einfach die Büros der Stadt in Wohnungen umwandeln und dann ist alles gelöst. Bei aller Sympathie, auch da sollten wir Eigentümer unterstützen, die leerstehende Büroimmobilien haben, dass das planungsrechtlich gelingt. Aber ich muss alles nutzen, wenn ich Wohnraum in Hunderttausender Größenordnungen brauche, um dieses Problem für Berlin wirklich zu lösen.
0: Das ganze Gespräch gibt's auf fluxfm.de. Unter anderem geht's da dann auch um Radwege, ums Sparen und die Clubkultur. Und die Gespräche mit Elif Erhalb von den Linken und Steffen Krach von der SPD findet ihr ebenso auf unserer Internetseite und in unserer Flux Music App.

funktioniert eigentlich auch im Spätsommer. Obwohl sie ja im Frühling auf großer Tour war, Sigrid mit Two Years gab sie gerade hier. Und wer jetzt schon so ein bisschen guckt, was gibt's denn für Konzerte so im kalten November, da können wir euch die Location Modus empfehlen am 24.11. Da werden nämlich Hey Nothing spielen, die wir jetzt euch so peu à peu in den nächsten Wochen immer weiter reinreichen. Hier sind sie mit Boat Garage.

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1: My Ugly Clementine, die Band aus Wien, die kennen wir schon. Die haben wir ja auch schon mal beherzt und beglückwünscht auf unserer Flux FM Dachterrasse. Und nee, faul sind sie nicht. Ein neues Album wird es geben am 4. September, also nächste Woche Freitag. Apply Autonomy heißt es. Und nach den ersten etwas, so sag ich mal, ein bisschen so getrageneren Singles, gibt es jetzt einen weiteren Vorboten und der ist wirklich nice. Er heißt auch so, This is Nice.

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2: Im Studio Tom Husse. Schönen guten Tag. Die Bundesregierung will Russland wohl in den kommenden Tagen für den versuchten Drohnenanschlag am Leipziger Flughafen verantwortlich machen. Das schreiben Welt am Sonntag und Politico. Demnach plant Berlin eigene Strafmaßnahmen. Parallel soll es neue EU-Sanktionen geben. Eine Rolle spielt wohl auch der Fund von Waffen in einem Erddepot bei Berlin. Tatverdächtig ist da ein 24-jähriger Ukrainer, der im Auftrag Russlands Anschläge geplant haben soll. Auf immer mehr deutschen Äckern entstehen große Photovoltaikanlagen. Für die Landwirtschaft bleiben die Flächen trotzdem interessant. Eine neue Studie zeigt, dass eine Reihe typischer Ackerpflanzen mit dem Schatten durch die Solarmodule viel besser zurechtkommt als gedacht. Anne Brauer.
3: Forscher aus Hohenheim und Jülich haben beobachtet, dass etwa Gerste, Kartoffeln oder Ackerbohnen sich den neuen Bedingungen anpassen. Sie verändern ihren Stoffwechsel so, dass sie mit weniger Licht auskommen, um den Kohlenstoff aus der Luft zu binden und zu wachsen. Dieses Wissen kann helfen, Flächen doppelt zu nutzen für Solarenergie und Anbau. Und im Schatten der Solarmodule bleibt ja auch der Boden kühler und die Feuchtigkeit länger erhalten. Gerade in Hitzesommern wie diesem ein weiterer positiver Effekt.
2: Arbeitsministerin Baas hält die geplante Krankschreibung ab dem ersten Tag für falsch. Sie will nochmal mit der Union sprechen, sagte die SPD-Frau den Funke-Zeitungen. Ihre Sorge, Arbeitnehmer könnten auch bei kleinen Infekten länger krankgeschrieben werden als nötig. Das wiederum kostet die Unternehmen viel Geld. Nach der Sturzflut in Nepal und Tibet suchen Einsatzkräfte weiter fieberhaft nach Überlebenden. Die Zahl der Vermissten ist auf 2500 gestiegen, über 600 Tote wurden geborgen. Meterhoher Schlamm und zerstörte Straßen machen die Rettungsarbeiten extrem schwierig. Auf den Autobahnen ist an diesem Wochenende Geduld gefragt. Die nächste Urlauber-Rückreisewelle rollt und der ADAC warnt vor Staus auf so gut wie allen Autobahnen von Norden und Süden kommend. Ein Grund: Im Bundesland mit den meisten Einwohnern, in NRW, gehen die Sommerferien zu Ende.
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4: Einen schönen Nachmittag euch. Ihr hört Flux FM mit Matti Weck. Und das hier ist Peggy Gu. Und das ist natürlich auch ein Sound, der zum Beispiel auch beim elektronischen Abend läuft. Genauso wie heute mit Julia Jordans. Aber jetzt bin ich erstmal dran.

Was für ein Stimmchen. Bulgarian Car Trader, hier gehört auf Flux FM. Und wer die Stimme mal live hören möchte, muss ein bisschen warten. Bis zum 19.11. muss man sich gedulden. Da steht aber auf jeden Fall Bulgarian Car Trader im Columbia Theater in Berlin auf der Bühne. Violet Grohl. Grohl? Dave Grohl? Genau, seine Tochter, 20 Jahre alt. US-amerikanische Singer-Songwriterin und Gitarristin darf sie sich nennen. Und ihre Songs klingen so. Bug in the Cake.

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0: Ja, bei uns ist immer noch 1993 und das für immer. 93 till Infinity, natürlich von den Souls auf Mischief, unser kleiner Klassiker hier in dieser Stunde. Und jetzt gibt's frische neue Mucke.
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0: Aus Österreich, da ist sie geboren, in Berlin lebt sie mittlerweile, Uchi Yara. Ja, und die entzieht sich einfach jeder Kategorisierung, macht einfach ihren eigenen Sound. Einen schönen Mix aus Rock, Pop, R&B und so ein bisschen experimentellen Sounds. Und wir haben sie schon oft hier abgefeiert und ja, seit ihren Big Anfangstagen. So, Neues von ihr, kommt auch ein ganzes Album Ende September, Bodyscanner wird es heißen, darauf auch zu finden. Hello, hello, Uchi Yara, neu bei uns auf der Playlist.

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1: Wen schützt der Staat, wenn Rechtsextreme ihn unterwandern? Diese Frage stellt der Film Staatsschutz für auf ziemlich radikale Weise. Denn bei Staatsschutz, da geht's um Rassismus und rechte Strukturen in Deutschland. Warum sich der Kinobesuch lohnt, das war es für Flux FM Filmexperte Ron Stocklass.
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2: 19.484 Fälle rassistisch motivierter Gewalt gab es allein 2025. Das Problem, die meisten Verfahren werden eingestellt. Das weiß auch Staatsanwältin Seo Kim. Sie arbeitet in der Abteilung Staatsschutz, verhandelt politisch motivierte Straftaten und gerät selbst ins Visier. Auf dem Weg zur Arbeit wird sie mit einem Molotow-Cocktail angegriffen.
3: Ich bin eine Anwältin, die sich in der rechten Szene auskennt.
4: Ihre Behörde kennt sich ja besser in der linken Szene aus.
3: Frau Tiedemann, wir ermitteln in alle Richtungen.
4: Ja, Sie sind neutral. Aber komischerweise interessiert sich die Staatsanwaltschaft auffallend wenig für meine Mandantin, wenn sie Opfer von Straftaten sind. Wenn sie ihnen etwas vorwerfen können, dann sind plötzlich alle Helfer.
2: Eine Erfahrung, die auch die Deutsch-Koreanerin macht. Als ihre Behörde blockiert, ermittelt sie auf eigene Faust. Und schnell zeigt sich, hinter dem Angriff steckt ein rechtes Netzwerk, das schon in frühere Fälle verwickelt war. Ermittelt wurde meist nur halbherzig, Verfahren wurden eingestellt. Eine Tatsache, die Seo hinterfragt und dabei auf Widerstand stößt.
5: Auf wessen Seite stehen Sie eigentlich? Warum haben Sie denn kein Vertrauen in Ihre eigene Behörde?
3: Ich bin hier das Opfer.
5: Ja. Aber das gibt Ihnen doch nicht das Recht, die Augen vor der Realität zu verschließen. Ich meine, Sie, reißen Sie sich jetzt mal zusammen, Frau Kim. Sie sind in erster Linie Repräsentantin dieses Staates.
2: Im Fall von Staatsschutz entwickelt sich ein packender Justizthriller. Laut Regisseur Faraz Shariat wurde für die Story nicht nur zu realen Fällen wie dem NSU oder dem Neukölln-Komplex recherchiert, auch die Perspektive Betroffener war beim Filmdreh wichtig.
6: Was berichten eigentlich Opfer rechter Gewalt im Kontext von Justiz und Polizei und was für Erfahrungen haben die da gemacht? Warum gibt es so einen Vertrauensverlust in die deutschen Behörden? All diese Dinge kommen dann ja auch immer wieder ans Set. Also weil wir Szenen haben, wo es darum geht, weil wir aber auch Leute in der Statisterie zum Beispiel hatten, die Überlebende waren von Anschlägen.
2: Ungeschönt blickt der Film auf institutionellen Rassismus in der deutschen Justiz und hinterfragt, wer ihn möglich macht. Für Shariat nicht nur eine filmische, sondern womöglich gar Aufgabe einer Demokratie.
6: Es gibt ja diesen Mythos, der im Film auch zitiert wird, dass das deutsche Justizsystem eigentlich das objektivste der Welt ist. Und gleichzeitig kann ein System oder eine Justiz nur so objektiv sein wie die Menschen, die dort arbeiten. Und das ist eine Wahrheit, an die ich glaube. Und warum sozusagen auch so ein Bekenntnis zur Subjektivität ein wichtiger Schritt ist, um dieses System vielleicht gerechter zu machen.
2: Nicht wegsehen, sondern das System verbessern. Dieser Devise folgend präsentiert Staatsschutz eine Geschichte, die wütend macht. Wütend über ein System, das Schwachstellen hat, die schon ausgenutzt werden. Wütend aber auch darüber, dass wir als Gesellschaft zulassen, dass die deutsche Justiz vor allem von rechts ausgehöhlt wird.
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1: Der Film Staatsschutz. Ab sofort in den deutschen Kinos zu sehen, vorab gesehen und empfohlen von Ron Stocklass. 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

Mit Flux FM mit Matti Weck. Das war Dayglow. Und hier gibt's wieder eine Empfehlung aus unserer Musikredaktion. Und wenn euch das gefällt, solltet ihr euch auf Oktober freuen. Da gibt's nämlich dann ein ganzes Album von Chloe Slater.

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dieses Jahr zurückgemeldet mit einem großen Album. Sexistential heißt es natürlich. Die Rede ist von Robin. Soul aus Schweden. Ja, gibt's. Ja, und sehr guten sogar. Von Dina Ögon. Ein Stück aus Bergets. Euch einen ganz famosen Samstagnachmittag. Ich bin Matti Beck.

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2: Im Studio Tom Husse. Schönen guten Tag. Die Bundesregierung macht Russland offenbar für den Drohnenvorfall in Leipzig verantwortlich. Welt am Sonntag und das Portal Politico berichten, Berlin wolle Moskau in den nächsten Tagen offiziell beschuldigen und Strafmaßnahmen ankündigen. Anfang August war am Flughafen Leipzig eine Sprengstoffdrohne entdeckt worden. Der Airport gilt als Umschlagplatz für militärische Hilfslieferungen für die Ukraine im Krieg gegen Russland. Die geplante Krankschreibung ab dem ersten Tag könnte doch noch gekippt werden. Bundesarbeitsministerin Baas will nochmal mit der Union darüber sprechen. Das hat sie in den Funke-Zeitungen angekündigt. Cornelius Dreger.
3: Sie sei koalitionstreu, aber wir sollten uns schon nochmal fragen, ob das sinnvoll ist, sagt Baas. Sie macht keinen Hehl daraus, dass die SPD das Vorhaben inhaltlich für falsch hält und warnt davor, dass Arbeitnehmer etwa mit leichten Infekten unnötig lange krankgeschrieben würden. Angesichts geplanter Ausnahmen von der Attestpflicht für tarifgebundene Unternehmen stelle sich außerdem die Frage, ob man das dann überhaupt noch brauche.
2: Viele Pflanzen, die im Schatten von Solaranlagen wachsen, kommen damit besser zurecht als gedacht. Laut einer neuen Studie passen etwa Kartoffeln oder Gerste ihren Stoffwechsel so an, dass sie mit weniger Licht auskommen. Das Wissen kann helfen, Äcker doppelt zu nutzen, für Photovoltaik und Anbau. Die USA haben sich Zugriff auf riesige Ölvorkommen in Venezuela gesichert. Es geht um mehr Öl, als 30.000 Supertanker transportieren könnten. Damit verdoppelt sich laut US-Präsident Trump die US-Ölreserve. Im Januar hatten die USA Venezuelas damaligen Präsidenten Maduro entführt. In Norwegen gibt es lange Schlangen vor den Rathäusern. Viele wollen sich nach dem Tod von König Harald V. in die ausgelegten Kondolenzbücher eintragen. Er war gestern im Alter von 89 Jahren gestorben. Sein Sohn Håkon ist jetzt neuer norwegischer König.
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4: Mit Matti Weck im Studio. Euch einen schönen Abend. So spät ist es ja noch gar nicht. Also einen schönen Nachmittag.

genießt euer Wochenende. Ja, natürlich nur mit den Sounds von Flux FM. Zum Beispiel Phoebe Bridgers liegt auf mit Lost Boys. Matti Weck wünscht einen schönen Nachmittag.

0: glaub's nicht. Was ich gerade gesehen habe, da war die Frau von...
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1: Raven Lanay aus Chicago, Illinois. Ja, das hört ja schon nach amerikanischer Ur-Neo-Soul, R&B und Popsuppe an. Ja, der Mann hat's auf jeden Fall drauf und bricht jetzt ein bisschen mit seinen R&B-Einflüssen und bringt ein bisschen mehr anderen Sound rein in sein neues Album. Da ist dann auch Grunge und auch ein bisschen 90s-Pop dabei, gewisse gesagt. Am 7. August ist rausgekommen, das neue Album Blue Island heißt es, von Raven Lanay, und wir hören rein in and out.

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0: Ach, ist das schön hier unter der Disco-Kugel mit Barry Can't Swim und seinem Stückchen Dance, Dance, Dance. Und ums Tanzen geht's jetzt auch.
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0: Ja, ums Tanzen geht's nämlich in dem tollen Stück Fuck Love, ich hab Techno, dem neuen Tanzstück von Aileen Ulloa Andrade. Ja, die ist Direktorin von Muevete, das ist eine Dance Company und gleichzeitig Choreografin. Ja, sonst könntest du vielleicht ja auch nicht ein Tanzstück entwickeln, so viel ist es auf jeden Fall logisch. Ja, und bei diesem Stück geht's um Körper, um Gefühle, um aber auch Prägung und um die Frage, wie man wieder zu sich selbst findet. Denn viele Leute, die gehen nämlich gerne mal tanzen am Wochenende, um jetzt nicht sich total wegzuballern, sondern einfach mal so einen ruhigen Moment zu haben und zu sich zu finden. Genau. Und vielleicht ja auch neue Ideen zu elaborieren. Aileen, schön, dass du da bist. Wir beide haben ja schon oft zusammen geraved. Also wir hatten schon richtig tolle, magische Momente. Ne?
2: Ja, deshalb
0: läuft unser Leben auch so wunderbar. Ja, schön. Erstmal über den Titel Fuck Love, ich hab Techno, ist sehr einprägsam auf jeden Fall. Und du erzählst ja so eine ziemlich intensive Geschichte, die direkt mal bei der Geburt anfängt. Also da geht's um die ersten Impulse.
2: Um meine Geburt,
0: ja? Deine sogar, genau. Ja, im Mutterleib. Dann kommt natürlich so das Leben und das läuft genau. Natürlich irgendwie mit verschiedenen positiven, aber auch negativen Sachen
2: ganz
0: ab.
2: Genau.
0: Und dann kommt man bei dir dann irgendwie so die Suche zu sich selbst.
2: Ja.
0: Und das jetzt als Tanzstück umzusetzen. Wow, holla.
2: Ja. Da ist mein Leben einfach auf der Bühne. Und ja, krasse Erfahrung, muss ich sagen.
0: Wie setzt man das denn jetzt um? Also läuft da jetzt die ganze Zeit Techno? Oder ist das dann eher so auch Geburtsmusik oder so?
2: Das ist auch witzig, weil alle Leute denken, es ist nur Techno, so riesige Party und bla bla bla. Aber es ist nicht so. Fängt sehr langsam an. Und wie gesagt, mit der Geburt und dann, wie ich das Leben genieße oder in dieser Zeit genossen habe, wie ich das Leben liebe. Und irgendwann passiert was durch ganz viele Erfahrungen und schön ins Loch gefallen und irgendwann wollte ich mich wiederfinden. Und durch Techno, muss ich sagen, habe ich das geschafft.
0: Ja, erstmal herzlichen Glückwunsch auch und danke an Techno auf jeden Fall.
2: Ja, auf jeden Fall.
0: Du tanzt das Stück ja jetzt nicht alleine, sondern du hast ja ein Ensemble, ne?
2: Genau.
0: Und das ist so, ist das schwierig, so viele Leute zu koordinieren?
2: Ja, definitiv. Definitiv. Eine neue Erfahrung für mich. Auf der Bühne werden so 5 Tänzerinnen sein und die sind wirklich sehr gute Tänzerinnen und habe auch Glück gehabt mit einer Choreografin, die bei mir auch ist. Sie hilft mir sehr, sehr. Sie ist super professionell, Pamela Moraga aus Chile. Sie ist seit mehr als 10 Jahren hier in Deutschland, hat auch ganz viel Erfahrung hier in der Tanzszene und ja, schön, dass sie bei mir ist.
0: Also auf jeden Fall, bin ich mal echt gespannt, so innere Sachen nach außen zu kehren. Gut, das ist natürlich auch der Anspruch von einem Tanztheater, Emotionen mit dem
2: ganz
0: Körper
2: genau,
0: auf jeden Fall zu
2: also,
0: zeigen.
2: In meiner Arbeit geht es eigentlich darum, wieder sich so selbst zu finden. Und darum seinen eigenen Rhythmus auch zu entdecken und sich von dem zu lösen, sozusagen, was andere von einem erwartet. Also die Familie, die Gesellschaft, die Ängste. Also als Frau erlebt man auch ganz viel und es ist leider immer noch, obwohl wir 2026 sind, dieses so Tabu, dass du als Frau einfach so wie Regel einfach.
0: Es gibt so manche Regeln, wo man so als
2: genau,
0: Frau so reingedrückt
2: ganz genau,
0: wird.
2: Genau, also Familie,
0: so
2: Mama, Kinder, Frau. Und irgendwie bist du als Frau komplett weg. Mhm. Und ja, den Weg habe ich wirklich, wie kann ich das erklären?
0: Durch Techno.
2: Ja,
0: ein bisschen
2: genau.
0: Auf jeden Fall zu sehen, wie so die andere Seite sich so anfühlt.
2: Ganz genau. Und klar kommen auch ganz viele Ängste. Und wie gesagt, die Gesellschaft macht dich auch richtig klein, muss man sagen, als Frau. Und noch dazu bist du woanders, nämlich nicht zu Hause.
0: Ja, stimmt,
2: so.
0: Das ist auch nochmal ein
2: genau.
0: Faktor, klar.
2: Und es ist so wie ein Spiel, weißt du? Du spielst so ein Spielchen, wo du einfach nicht sein willst. Du machst Sachen, die einfach so, okay, muss so sein. Muss nichts sein. Muss
0: also,
2: man gar nichts.
0: Dinge überdenken,
2: ganz
0: sich
2: genau.
0: Aus den Zwängen befreien.
2: Genau.
0: Tanzen muss nicht Techno sein. Man kann auch zu anderen Sachen tanken, dann sind wir nicht so,
2: ganz
0: ne?
2: Genau, deswegen auch die Mischung, weißt du? Also, Es ist nicht nur tanzen.
0: Also nehmt euch auf jeden Fall, Vierter ist schon ausverkauft in den Ufa-Studios Berlin im Wedding. Aber für den 5. September gibt es noch Tickets, auf jeden Fall. Und ihr schaut euch gerne mal auf der Homepage von Muévete auch um. Da gibt es nämlich die Tickets. Oder ihr hört jetzt einfach weiter und wir reden noch ein bisschen mit Aline und über ihr Stück Fuck Love, ich hab Techno und Tickets gibt's gleich auch noch.

0: Bei mir hier im wunderschönen Studio ist ein Gast, nämlich die Aileen Ulloa Andrade. Die ist Choreografin und Direktorin und hat gerade das Stück Fuck Love, ich hab Techno am Laufen. Und zwar am nächsten Freitag und am Samstag in den Uferstudios Berlin im Wedding. Und die Tickets sind schon zu 88,9% weg. Wie warme Semmeln. Aber wir werden gleich noch welche verlosen. Aber vorher wollte ich noch mal wissen, hier Fuck Love, ich hab Techno. Was ich ja irgendwie total interessant finde, ist, man entwickelt jetzt ein Stück, man hat eine Message. Deine Message ist so ein bisschen, das Leben spielt einem so ein bisschen hart mit. Man wird von anderen so ein bisschen dirigiert, man hat keinen Bezug mehr zu sich selber.
1: Ganz genau.
0: Und dann gibt's einen Moment. Bei dir ist es jetzt Techno, bei den anderen ist vielleicht Bergsteigen oder Apnoe tauchen, keine Ahnung. Aber es gibt so einen Moment, der einmal so ein bisschen so ein Shift verpasst. Was denkst du jetzt, wenn die Leute so ein Tanzstück gesehen haben? Du kannst ja jetzt nicht so mit Worten sprechen.
1: Genau.
0: Ja, also du musst ja irgendwie sowas sehen. Was können die so mitnehmen, so von diesem Turning Point vielleicht denn?
1: Ja, also dass wirklich die Veränderung ist, wir glauben immer, die Veränderungen sind einfach, also sind gut, klar, aber wenn du also in der Situation drin bist, dann merkst du so, ey, warum jetzt, warum diese Veränderung, wie soll ich das einfach nehmen, wie kann ich wieder klarkommen und einfach die Ängste wegzulassen. Es ist super schwierig, klar. Einfach diese Regel, sind nicht deine Regel, du kannst auch deine Regel haben und das ist auch gut. Also am Ende, wir müssen gar nichts. Das wird die Leute.
0: Das nichts müssen.
1: Ja, ganz genau.
0: Und letztens habe ich sogar einer Hörerin gesagt, sie kann ruhig mal alleine auch auf einen Rave gehen. Da muss man gar keinen kennen. Da kann man nämlich mit sich selber tanzen.
1: Ja, das
0: und wenn
1: ich
0: man
1: auch
0: Lust
1: gerne.
0: Hat, kann man reden, aber man muss nicht reden.
1: Nee, muss
0: und man wird
1: nicht.
0: Auch nicht immer so doof angetanzt,
1: ganz
0: oder?
1: Ganz genau. Ja.
0: Also nächste Woche auf jeden Fall hier. Ganz, ganz tolles Stück in den Berliner Uferstudios. Fuck Love, ich hab Techno von Aileen Ulloa Andrade. Und ihr könnt auch Tickets gewinnen für den Samstag.
1: Ganz genau.
0: Schreibt mir gerne an der Abend at fluxfm.de betreff Techno. Ja, finde ich jetzt mal gerade da auf jeden Fall passend. Und Tickets oder könnt ihr euch auch noch dann auf jeden Fall besorgen auf muevete-berlin.
1: Genau, und Uferstudio.
0: Und Uferstudio ist natürlich
1: genau.
0: auch. Oder hier bei Onkel Matti.
1: Ganz genau.
0: Also, danke schön, dass du da gewesen bist.
1: Danke für die Einladung.
0: Alles, alles Gute für deine weiteren Tanzstücke.
1: Dankeschön.

Miles Barclay mit Smiley Faces und die sollt ihr natürlich auch bekommen. Deshalb legen wir uns ja auch immer so ins Zeug, um euch interessante, unbekannte, vertraute und schöne Musik ja darzulegen. Wie die hier von Craig Trinada, Chances, ganz entspannt. Da kann man euch noch mal durchs Wohnzimmer feudeln, wenn ihr nicht gerade heute euren Samstag-Nachmittagsputz machen solltet. Also ich mach

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0: Grizzly Bear mit 2 weeks, ja, 2 Wochen, nee, ich werde bestimmt früher nochmal arbeiten, aber eine, die jetzt erstmal ran muss, ist auf jeden Fall Julia Jordan. Schönen Abend, schön, dass du da bist.
1: Ja, schön, dass ich hier sein kann. Also ich sitze ja hier schon so ein paar Stunden rum und gucke eben mal, was so für Veranstaltungen am Wochenende in Berlin gehen und werde natürlich auch nachher dann, wenn ich hier ans Mikrofon darf, denn Matti, du darfst ja hier bald in Feierabend gehen, komme ich hier ran und erzähle ein bisschen was über elektronische Musik, über neue Releases, über Partys. Hab da wieder einige Sachen. Und du? Hast du noch was Schönes vor? Dann auf dem Feierabend bald?
0: Boah, ich bin einfach froh, dass Samstag ist. Ich glaube, ich mache heute einfach Kuschelabend zu Hause auf der Couch.
1: Das klingt auch schön.
0: Ja, so ganz entspannt. Letzte Woche war ich im Kino hier bei Spider-Man.
1: Mm.
0: Ah, und echt ein geiler Soundtrack. Da ist auch dieser Track drin hier von Tame Impala, Loser.
1: Muss ich also auch noch sehen.
0: Ja, also echt. Ich meine, ich war mit meinem Sohn da. Ich war erst so ein bisschen, aber echt ein guter Film.
1: Okay, guck ich mir auch an.

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2: Im Studio Tom Husse. Schönen guten Abend. Die Bundesregierung macht Russland wohl in den kommenden Tagen für den versuchten Drohnenanschlag am Leipziger Flughafen verantwortlich. Das berichten Welt am Sonntag und Politico. Philipp Nützig mit den Einzelheiten.
3: Demnach plant Berlin eigene Strafmaßnahmen. Parallel soll es neue EU-Sanktionen geben. Unklar ist noch, ob nur einzelne Russen oder der Kreml verantwortlich gemacht werden sollen. Eine Rolle spielt wohl auch der kürzliche Waffenfund bei Berlin. Der Verfassungsschutz hatte in einem Wald ein Erddepot mit zwei Waffen und viel Munition entdeckt. Tatverdächtig ist da ein 24-jähriger Ukrainer, der im Auftrag Russlands Anschläge geplant haben soll.
2: Arbeitsministerin Baas hält die Krankschreibung ab dem ersten Tag für falsch. Sie will nochmal mit der Union sprechen, sagte die SPD-Frau den Funke-Zeitungen. Ihre Sorge, Arbeitnehmer könnten dann auch bei kleinen Infekten länger krankgeschrieben werden, statt nur ein, zwei Tage auszufallen. Das wiederum kostet die Unternehmen viel Geld. Sie haben vergangenes Jahr bereits so viel für Lohnfortzahlung ausgegeben wie noch nie, schreibt die Rheinische Post, und zwar fast 86 Milliarden Euro. Nach der Sturzflut in Nepal und Tibet suchen Einsatzkräfte weiter fieberhaft nach Überlebenden. Die Zahl der Vermissten ist auf 2500 gestiegen, über 600 Tote wurden geborgen. Meterhoher Schlamm und zerstörte Straßen machen die Rettungsarbeiten extrem schwierig. Soll Island wieder mit der EU über einen Beitritt verhandeln? Über genau diese Frage können die Menschen in Island heute abstimmen. Hintergrund sind die Grönland-Übernahmedrohungen von US-Präsident Trump. Die haben einen EU-Beitritt für die isländische Regierung attraktiver gemacht. Und die Ergebnisse der Samstagskonferenz in der Fußball-Bundesliga. Köln-Hoffenheim 3:2, Mainz-Paderborn 0:0, Leipzig-Gladbach 3:0, Elversberg-Leverkusen 3:2 und Union Berlin-Eintracht Frankfurt 3:3.
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4: Einen schönen Samstagabend wünsche ich euch. Am Mikrofon Jola Jordans, 3 Stunden jetzt. Wir sprechen gleich über unterschiedlichste neue Releases, zum Beispiel von Anthony Smirek oder von Kalkü. Außerdem geht es um die 90er Jahre und Techno-Tracks, die in dieser Zeit angesagt waren. Natürlich aber auch um Partys, die am Wochenende stattfinden. Alles hier in der nächsten Stunde, beziehungsweise in den nächsten 3 Stunden. Camel Fat jetzt aber erstmal um 6:15 mit Sunshine.

Just Friends von Honey Dijon auf Flux FM am Samstagabend. Ich hoffe, ihr hattet alle ein schönes Wochenende bisher. Es gibt ein neues Album von Anthony Smirek, dem Spoken-Word-Künstler aus Manchester. Decoding Birdsong heißt es. Ist das Album der Woche auch auf Flux FM. Das heißt, ihr findet auch auf unserer Webseite ganz, ganz viele Infos dazu. Wer den Briten kennt, der weiß auch, dass man bei seinen Konzerten ganz schön emotional werden kann. Oft fließen Tränen, wildfremde Menschen liegen sich dann gerne mal in den Arm. Es werden Heiratsanträge gemacht. Aber der ehemalige Lehrer schafft es eben auch wirklich wunderbar, seine Texte einerseits emotional gut rüberzubringen, dann aber eben auch mit diesen elektronischen Elementen, mit denen er arbeitet, die Leute zum Tanzen zu bringen. Ich bin ganz, ganz großer Fan von Anthony Smirek, finde die Texte einfach unglaublich toll. Also eben dieser Lehrer, der irgendwann angefangen hat, Musik zu machen, damit jetzt gerade total durchstartet, ist auch einfach eine tolle Geschichte. Mehr davon erfahrt ihr auf unserer Webseite und jetzt gibt's natürlich erstmal einen Track von Anthony Smirek. 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

Definitely Waiting So Long auf Flux FM. Die Festivalsaison, die ist ja im vollen Gange. Ich habe in den letzten Wochen hier auch immer mal kleine Empfehlungen gegeben, wo es euch hintreiben kann. Wer jetzt auf dem letzten Drücker noch ein Festival für nächste Woche braucht, nächste Woche ab Donnerstag geht das Mystic Creatures Festival im wunderschönen Polen in eine neue Runde. Knapp 3,5 bis 4 Stunden entfernt von Berlin. Da kommt ihr dann hin. Es gibt auch so, ja, sowas ähnliches wie so Busliner, das heißt so Busse, die einfach vom Festival selbst organisiert werden, die dann am dem Ostbahnhof fahren und euch dann in 3,5 Stunden zum Campingplatz bringen. Es geht dann bis Montag. Vom Line-up muss ich sagen, es ist genau mein Geschmack. Ganz, ganz viele tolle Produzenten und die DJs sind mit dabei, auch ganz viele hier aus der Berliner Bubble. Wer auch am Start ist, sind Daniel Neuland und Sarah Bass. Die haben einen Track zusammen auch mal produziert, den wir hier schon öfter im Abend gehört haben. Sarah Bass ist vom Label Tipping Point, Daniel Neuland kennt man vor allem vom Label 44 Hertz. Ja, und die beiden, die spielen nicht zusammen, aber sie spielen eben beide auf dem Festival. Und für euch, um euch schon mal einzustimmen, für alle, die hingehen oder noch überlegen hinzugehen, Daniel Neuland

0: schon mal einfach runterpitchen.
1: Aber eigentlich ist auch egal. 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

Samstagabend. Before the Sun von Klexi auf Flux FM. Es gibt einen neuen Track, der kommt im September eigentlich erst raus. Wir dürfen ihn hier aber vorab schon spielen. Er kommt von dem Duo aus Berlin von Kalku. Ursprünglich losgegangen als Soloprojekt. Dann ist irgendwann dazugekommen die Musikerin Thea. Denn Stefan, der hat nicht alleine weitergemacht, wollte seine Jazz-Einflüsse mit elektronischer Musik verbinden. Das schaffen die beiden sehr, sehr gut. Denn sie haben einerseits so einen verträumten, manchmal melancholischen Ansatz, andererseits eben so was Treibendes, was durch die elektronische Musik kommt. Ihr neuer Track, Everything Okay, der thematisiert ein, ja, ganz spannendes Thema eigentlich, denn es ist wirklich ein persönliches Thema, was dort auch verarbeitet wird. Es geht nämlich um das Aufwachsen in Sachsen-Anhalt und auch um die Frage, warum man sich als Kind vielleicht sogar geschämt hat dafür, dass man zu sagen, dass man aus Sachsen-Anhalt kommt. Es geht um Frust, es geht um Machtlosigkeit, aber auch um dieses Gefühl, dass man trotzdem, man eigentlich so viel auf dem Herzen hat und Konflikte eigentlich besprechen sollte, man einfach am Ende oft sagt so, everything okay, ja, eigentlich ist alles gut. Aber dahinter schlummert vielleicht viel, viel mehr. Das packen Kalku in diesem Track, der im September rauskommt und wir hier schon vorab

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1: Um 7. Im Studio Nanju Kuhlmann. Schönen guten Abend. Die Bundesregierung macht Russland wohl in den kommenden Tagen für den versuchten Drohnenanschlag am Leipziger Flughafen verantwortlich. Das berichten Welt am Sonntag und Politico. Leipziger Flughafen verantwortlich. Das berichten

0: Große Photovoltaikanlagen. Für die Landwirtschaft bleiben die Flächen trotzdem interessant. Eine neue Studie zeigt, dass eine Reihe typischer Ackerpflanzen mit dem Schatten durch die Solarmodule viel besser zurechtkommt als gedacht. Anne Brauer.
1: Forscher aus Hohenheim und Jülich haben beobachtet, dass etwa Gerste, Kartoffeln oder Ackerbohnen sich den neuen Bedingungen anpassen. Sie verändern ihren Stoffwechsel so, dass sie mit weniger Licht auskommen, um den Kohlenstoff aus der Luft zu binden und zu wachsen. Dieses Wissen kann helfen, Flächen doppelt zu nutzen für Solarenergie und Anbau. Und im Schatten der Solarmodule bleibt ja auch der Boden kühler und die Feuchtigkeit länger erhalten. Gerade in Hitzesommern wie diesem ein weiterer positiver Effekt.
0: Arbeitsministerin Baas hält die geplante Krankschreibung ab dem ersten Tag für falsch. Sie will nochmal mit der Union sprechen, sagte die SPD-Frau den Funke-Zeitungen. Ihre Sorge, Arbeitnehmer könnten auch bei kleinen Infekten länger krankgeschrieben werden als nötig. Das wiederum kostet die Unternehmen viel Geld. Auf den Autobahnen ist an diesem Wochenende Geduld gefragt. Die nächste Urlauber-Rückreisewelle rollt und der ADAC warnt vor Staus auf so gut wie allen Autobahnen von Norden und Süden kommt. Ein Grund, im Bundesland mit den meisten Einwohnern in NRW gehen die Sommerferien zu Ende. Die SV Elversberg feiert einen Traumstart in ihre erste Bundesliga-Saison. Der Club aus dem Saarland gewinnt sein Auftaktmatch gegen Leverkusen mit 3:2. Die weiteren Ergebnisse: Köln-Hoffenheim 3:2, Mainz-Paderborn 0:0, Leipzig-Gladbach 3:0 und Union Berlin-Eintracht Frankfurt 3:3.
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3: Ich nehme euch mit in die neue Stunde. Es ist kurz nach 7, ihr hört Flux FM. Mein Name ist Julia Jordans und jetzt gibt's Come Back to Me von Chloe Kayet und André Zimmer.

Safe mit The Bloom auf Flux FM Samstagabend. Wir springen jetzt mal zurück zum Anfang der 90er Jahre, denn die ganze Woche nehme ich euch ja schon mit in diese Zeit, in der Techno eben ganz, ganz groß wurde. Techno war aber auch in der Zeit noch ein bisschen anders unterwegs. Der Sound klang noch ein bisschen roher. Es wurde viel mit Platten aufgelegt, aber es entstanden eben auch ganz, ganz viele Clubs, wo dann die Nächte schon durchgefeiert wurden. Deswegen auch dieser schnelle, trancige Sound. Einer der Klangforscher, der damals eben aktiv war, war Harald Blüchel, war aber eher bekannt als Cosmic Baby. Der hatte tatsächlich so eine klassische Musikausbildung, ist dann aber eben von dem klassischen Klavier zur elektronischen Musik gekommen, hat diese ganzen neuen Möglichkeiten dort ausgetestet und im Jahr 92, da erschien dann sein Debütalbum Stella Supreme, kam auf dem Berliner Label raus und eben genau diesen Sound, der spiegelt, finde ich, ganz gut wider, wie eben auch die 90er Jahre klang und ist auch prägend bis heute. Für euch von Cosmic Baby, Liebe Red.

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Auf Lux FM an diesem Samstag. Retro Migration mit Half Fried. Ja, ihr habt hoffentlich alle schon das Wochenende gut genossen, wo auch immer ihr gerade seid. Vielleicht sitzt ihr zu Hause und seid ein bisschen verkatert. Vielleicht steht ihr auch schon in der Küche. Kocht euch gerade was Schönes, macht euch dann bald fertig, wenn es dann in den Club geht. Wo auch immer ihr seid, vielleicht auch im Auto. Ich habe jetzt hier einen neuen Track für euch. Kommt natürlich auch aus der Welt der elektronischen Musik. Ist entstanden in einer Kollaboration von The Economist und dann Hey. Die haben Ignition gerade rausgebracht.

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Rossi und Night Tapes mit Home auf Flux FM an diesem Samstagabend. Bei uns ist es ja immer so, dass am Wochenende das Club Sandwich kommt. Das heißt, auch heute geht's ab 21 Uhr hier weiter mit meinem Kollegen Sascha Schlegel. Der kommt dann ans Mikrofon, bereitet hier gerade schon alles für euch vor. Um 23 Uhr gibt's dann auch ein Set. Vom Sound wird's dann auch noch mal ein bisschen schneller. Ich bin ja hier eher so für die hausigen, tech-hausigen Sachen zuständig. Aber trotzdem gibt's jetzt von mir erstmal noch, bevor es dann um 21 Uhr soweit ist und hier ein Schichtwechsel stattfindet, einen neuen Track von Bayo Bay mit

Michael Gray und Jimmy Polo mit Better Days auf Flux FM am Samstagabend. Ich habe hier in letzter Zeit öfter mal über den Produzenten und DJ Noir gesprochen. Er kommt aus Köln, heißt eigentlich Noah, ist so im Bereich des Downtempo bis Tech House unterwegs. Seine Tracks sind immer richtig schön groovy, mal ein bisschen düsterer, mal auch schon eher ein bisschen lustig angehaucht von den Vocals, die drin sind. Da gibt es zum Beispiel einen, der heißt Talk to the Dog oder so. Gehe ich jetzt mal nicht weiter drauf ein, worum es in dem Track geht. Aber Noir hat auf jeden Fall jetzt vor kurzem einen neuen Track rausgebracht. Mich hat er direkt wieder abgeholt, klingt eben auch wieder genau nach seinem Sound, so richtig schön düster, bouncy, habe ich direkt Lust auf den Dancefloor zu sein. Ihr seid da ja vielleicht auch jetzt schon bald hin unterwegs und deswegen gebe ich euch jetzt hier schon mal diesen Track mit auf den Weg. Nur mit Natural Behavior.

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2: Und ich bin heute eure Dance Machine bzw. eure Musikmaschine, denn ich liefere euch hier den Soundtrack für euren Samstagabend. Mein Name ist Jola Jordans. Wir starten jetzt um kurz nach 8 mal in die neue Stunde mit Matthias Kaden. I Got You, ein Track, den er mit Cassie zusammen produziert.

DJ Holographic hat's geremixed, M-Track hat's im Original gemacht. Hardstop auf Flux FM Samstagabend. Ich habe euch hier ja schon ein paar Partys vorgestellt in den letzten Tagen, aber es gibt noch eine, die findet noch bis morgen Abend statt um 22 Uhr. Läuft seit heute um 13 Uhr auf der Insel der Jugend im Treptower Park. Dort kommt nämlich das Kollektiv Home Again hin, die man auch so aus dem Bereich des House, Progressive House kennt, also immer sehr hochkarätiges Line-Up. Dieses Mal sind dabei zum Beispiel André Danskowski oder auch Talo Santana. Talo Santana, den kennt man unter anderem vom Label Hoof. Das hat er nämlich damals mit dem Kölner Produzenten und DJ Colter gegründet. Den kannte man früher noch als Joko. Ja, und die beiden haben eben, kann man schon auch sagen, für die deutsche Hausgeschichte einiges dazu beigetragen. Werden mit einigen ihrer Tracks auf jeden Fall noch die nächsten Jahre, glaube ich, in einigen Sets laufen. Denn sie sind eben als Produzenten und als DJ wirklich ziemlich gut unterwegs. Ich bin auch großer Fan von ihren hausigen Tracks. Denn einerseits gefallen mir die Vocals, weil die nicht zu cheesy sind. Und es ist auch immer so richtig schön groovy. Wer ihn mal an den Decks sehen will, hat noch die Möglichkeit dazu bei der Homogen Party bei der Insel der Jugend. Jetzt aber erstmal Charles Santana mit

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Biesmanns und Robert Owens haben sich hier zusammengetan für I Want a Feeling auf Flux FM. Schön, dass ihr hier dabei seid. Es gibt jetzt hier auch einen neuen Track, der kommt von Stefan Obermeier und Seba Campos. Diese Kollaboration hat's in sich. Mir gefällt der Track sehr gut, euch hoffentlich auch. Deswegen jetzt Amina.

Solid Ground von Hanna auf Flux FM. An diesem Samstagabend ein schönes Wochenende wünsche ich euch. Es gibt jetzt hier auch wieder ein neues Release, kommt von Jesse Ware im Original, aber es gibt einen neuen Remix, der gemacht wurde von diesem Track. Kennt ihr bestimmt.

Bonnie Spacey mit Relax, Relax auf Flux FM. Ja, und wer heute auch eher relax zu Hause bleibt, aber dafür morgen eher in den Club gehen will und sich noch ein bisschen die Beine vertreten möchte, der ist, glaube ich, ganz gut aufgehoben bei der Party in der Else. Morgen ab 14 Uhr geht's da los, bis Montagmorgen um 4 läuft das Ganze. Hard Feelings, Mischluft all day long, so heißt die Veranstaltung. Mischluft ist ein Producer und DJ, den man vor allem so aus dem Bereich des richtig schönen treibenden Trance-Sounds kennt, meistens mit so ein bisschen cheesy Vocals unterlegt. Ich bin aber wirklich großer Fan von seiner Energie, wenn er an den Decks steht. Gibt auch ganz, ganz tolle so Videos, wenn er auflegt, wie er da eben einfach so eine krasse Stimmung macht. Mischluft wird dann tatsächlich von 16 bis 22 Uhr dort an den Decks stehen. Ich finde das immer wieder beeindruckend, wie man so ein langes Set hinlegen kann. Danach geht's dann drin weiter und zwar ist Olli Lischmann auch dann mit am Start. Er produziert auch so einen schönen treibenden Funky Trance.

Olli Lischmann, der am Wochenende bzw. morgen dann an den Decks steht, auch bei der Party Mischluft All Day Long in der Else hier in Berlin. Mit Olli Lischmann im Ohr verabschiede ich euch auch jetzt hier ins Club Sandwich, übergebe an meinen Kollegen Sascha Schlegel. Mein Name ist Jola Jordans, wir hören uns morgen wieder ab 18 Uhr. Schön, dass ihr hier dabei wart und jetzt ganz viel Spaß mit dem Club Sandwich. Bis

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3: Zeit, euch mal hier in den nächsten Stunden wieder ein richtig schön leckeres Club-Sandwich zu schmieren. Mein Name ist Sascha Schlegel, schön, dass ihr da seid. Ich stimme euch ein auf eine tanzbare Nacht hier mit den passenden Club-Sounds und natürlich dem ein oder anderen Ausgeh-Tipp. Wir haben es kurz nach 9, schön, dass ihr da seid. Und viel Spaß hier zu Beginn mit Rauschhaus, I am the ocean.

Elektronisches Zuhausegefühl hier mit dem Hamburger Matthias Meyer. Sein Track Home gerade auf dem Plattenteller und sein clubtechnisches und musikalisches Zuhause war hier auch immer das Berliner Watergate, bis es geschlossen wurde. Jetzt soll übrigens laut einer Meldung aus den letzten Tagen in diesen Räumlichkeiten ein neuer Club entstehen. Ob dieser dann auch die Auflagen des doch auch sehr schwierigen Investors und Vermieters erfüllen kann, das bleibt bisher noch unklar. Und was dieser neue Club überhaupt will, das ist auch noch nicht fest, aber auf alle Fälle steht jetzt das Gerücht im Raum, dass womöglich bald dort wieder ein neuer Club öffnet. Soweit, so gut. Matthias Meyer war das hier, der Mann, verbunden mit dem Watergate auf ewig, hier mit seinem Track Home. Und jetzt übergebe ich an Christian Löffler, der ja gerade sein Live-Set vielleicht beendet in der Sage Beach in der Köpenicker Straße. Also wenn ihr euch noch beeilt, könnt ihr vielleicht noch die letzte Stunde dort erleben, aber ja, dann ist es da auch schon wieder vorbei. Aber hier hören wir Christian Löffler zusammen mit Shalou und dem Track Closer.

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Sandwich auf Lux FM, hier musikalisch untermalt von Ein Musik und dem Track Your Eyes. Das französische Label Infine hat sich vor fast 20 Jahren gegründet und damals mit dem ersten Release von Francesco Tristano versucht auch schon so den musikalischen Weg zwischen klassischer Musik und elektronischer Musik einzuschlagen. Und das haben sie in den Zwischenjahren, in den fast zwei Jahrzehnten großartig gemeistert und auch jetzt auf einer sehr schönen Compilation gebannt. Infine Remixes heißt das Ganze. Da gibt es ein paar Klassiker aus der Vergangenheit, neu aufgelegt und geremixt von zum Beispiel Ben Clock oder VTSS oder auch hier von Robert Hood. Alles große Namen, mit denen sie in der Vergangenheit ja auch zusammengearbeitet haben, die MacherInnen hinter dem Label Infine. Hier hören wir Aufgang mit Barock und das Ganze geremixt vom OG Robert Hood.

Dem Regen verbunden und dem Regen mit Liebe zugewandt bezeichnet man als Ombrophil. Und scheinbar sind die beiden Herren hier aus der Schweiz, aus Zürich, ebenfalls Ombrophil. Das waren Animal Trainer mit ihrem Stück Rain. Ich habe nämlich erst vor kurzem irgendwo in Bayern an einem Haus gesessen und dann hat es angefangen zu regnen. Und ich saß, glaube ich, einfach 2 Stunden da und habe einfach nur diesem Regen zugeschaut. Und habe festgestellt, dass mich das extrem beruhigt und dass ich das total schön finde. Und dann habe ich mich auf die Suche gemacht, ob es dafür ein passendes Wort gibt. Es gibt ja für alle Lieben und Vorlieben ja irgendwelche Wörter. Und ich habe es gefunden. Ombrophil. Also wenn man im Regen und beim Regenfall inneren Frieden verspürt, Entspannung und vor allen Dingen auch so eine gewisse Liebe und Zuneigung zu diesem Regen, dann kann man sich als Ombrophil bezeichnen. Wieder was gelernt. Jetzt gehen wir mal kurz in die Renate und schauen mal, was da heute Nacht passiert. Also es gab ja heute schon im Tagesprogramm ein paar Open-Air-Geschichten und ab 22 Uhr übernimmt dann auf dem grünen Floor Amy Dabbs. Die Londonerin und Wahlberlinerin hat ja mit ihrem Label Dabbs Tracks dann auch die Kuration für den grünen Floor heute komplett übernommen. Sie wird selber auflegen, Gabriel Munoz ist ebenfalls dabei und Sosie. Und dann gibt es zum Beispiel auf dem schwarzen Floor Heather oder Sanas und natürlich auch noch alle anderen Orte werden bespielt, nachdem der Garten jetzt schon bespielt wurde. Amy Dabbs jetzt hier für euch mit The Bobcat Special und gemeinsam mit Dabbs Tracks heute Nacht auf dem grünen Floor in der Renate ab 22 Uhr.

Es war sein letzter Spielfilm, den er 2 Jahre vor seinem Tod veröffentlicht hat. Konrad Wolf, der Regisseur, hatte 1980 seine letzte DEFA-Produktion veröffentlicht mit dem Titel Solo Sunny. Ein absolutes Meisterwerk, ein Klassiker des deutschen Films, kann ich nur empfehlen. Und vielleicht haben Mollo Nobas ebenfalls diesen Film gesehen, denn der Track hieß Solo Sunny. Ein toller Film, den ich glaube ich auch demnächst mal wieder auspacken werde. So, jetzt packe ich euch erstmal hier Dena Abdel-Wahad aus mit ihrem Track Tava und das Ganze von Clip geremixed. Ihr hört das Club Sandwich. Und hier Dena Abdel-Wahad. Und dann ist es gleich 10.

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3: Damit kurz nach 10 am Mikrofon weiterhin für euch Sascha Schlegel. Und wir starten hier mit Lava, einem Track von Capybara. Ein großartiger Name, um sich als Produzent der Öffentlichkeit zu zeigen. Denn Capybaras sind neben den Quokkas, glaube ich, meine Lieblingstiere. Und wenn ihr noch nicht wisst, wie ein Capybara aussieht, dann einfach mal kurz in die Suchmaschine eingeben und dann findet ihr das. Und ansonsten hören wir jetzt hier das Capybara mit sehr tanzbaren Klängen. Passt gar nicht so sehr zu dem Tier. Ich stelle mir bei Capybaras eher so Ambient-Musik vor. Aber das Ganze kann auch ein bisschen rhythmuslastiger sein. Hier mit Lava, das ist Capybara beim Club Sandwich.

Capybara mit Lava hier für euch auf dem Plattenteller. Und wenn ihr das Gefühl habt, dass der Boden bei euch zu Hause auch ein bisschen Lava ist und ihr lieber ausgehen wollt, dann empfiehlt sich natürlich auch an diesem Wochenende ein Besuch am Briezner Bahnhof. Um 24 Uhr startet die Clubnacht im Berghain. Oben in der Panoramabar gibt es an diesem Wochenende Arm, Bella Boo oder auch Lauren. Und unten im Berghain spielen Scheindau, Stefan Goldmann, Clara Kimski. Und es gibt zwei Live-Sets. Paul Claude und Answer Code Request wird ein Live-Set abliefern. Patrick Gräser wird für eine Stunde auflegen und ihr könnt euer Handy in der Tasche lassen und Shazam ausmachen, denn die Tracks werden von ihm live produziert. Das heißt, da wird sowieso nichts rausgeworfen. Und hier hören wir Answer Code Request mit einem Shazamable Track, The Fourth Verdict. Answer Code Request an diesem Wochenende bei der Clubnacht mit einem Live-Set.

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Darren Absalon und Neil Young auf 100,6 Flux FM. Der nächste Mann hat schon vor einiger Zeit seine australische Heimat in Melbourne verlassen und hat Berlin als Wahlheimat auserkoren. Er heißt Connor Wall. Er hat sich natürlich auch dem Techno verschrieben, wie so oft für alle Menschen, die mit elektronischem Interesse hier nach Berlin ziehen. Und er wird am 5. September im Kreuzwerk auflegen. Schon mal für alle, die ein bisschen nach vorne blicken. Also nächste Woche wird es soweit sein. Hier hören wir ihn mit einem Track seinerseits. Empty Tank, Connor Wall aus Australien / Berlin für euch beim Club Sandwich.

Spacig, definitiv. Veröffentlicht vor 2 Jahren auf dem Label Tech Startup. Der Track Step Off von LT gibt's auch in einer sehr, sehr tollen Dub-Version von Acumen remixed. Hier habe ich euch aber nochmal das Original aufgelegt beim Club Sandwich. LT mit Step Off. Rüber geht's in die Schnellerstraße zum LSO. Extrude und Luster heißt heute oder beziehungsweise an diesem Wochenende dort die Party überschrieben. Und auflegen werden zum Beispiel Alarico, Olivia Mendes, Sandrine und Camilla. Also viele Namen, die ich euch jetzt hier auch schon mal zur Einstimmung rüberschicken könnte. Aber ich habe mich für Psyche entschieden. Psyche, P-S-Y-K geschrieben. Der Mann aus Spanien wird sogar ein Live-Set präsentieren. Und ich bin schon seit einigen Jahren großer Fan von Psyche. Und warum? Das hört ihr hier schon mal mit seinem Track Disdain. Extrude und Luster an diesem Wochenende im RSO mit Alarico, Akua, Olivia Mendes, Sandrine und auch diesem Herren aus Spanien.

repetitive Beats und runtergepitchte Stimmen, das funktioniert immer und macht in Kombination auch sehr viel Spaß hier. Von Dennis Buhl und Julian Wassermann produziert der Track Code gerade für euch hier auf 100,6 Flux FM. Vor fast genau einem Jahr hat das Label 4/7 von Tommy 4/7 zehnjähriges Jubiläum gefeiert und das auch mit der passenden Geburtstagscompilation 10 Years. Und darauf enthalten auch der nun folgende Track von Francesco Visconti, besser bekannt als VSK. Er hatte damals seinen Track Lost in S beigesteuert zur Geburtstagscompilation und den lege ich euch hier nochmal auf.

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3: Ja, um kurz nach 11 machen wir Mix weiter und wir gehen mal kurz rüber auf das Arena-Gelände. Da gab es heute nämlich schon fleißig Programm mit einem gemeinschaftlichen Dinner. Dann gab es auch schon experimentelle elektronische Musik im Haus der Visionäre. Und im Sonnenraum geht es ab dieser Stunde weiter. Und zwar mit sehr schönen elektronischen Klängen von Ancut, von der DMX-Crew aufgelegt oder auch von Ivan Smack, der Franzose und Wahl-Londoner. Der hat hier jetzt einen Mix vorbereitet, den ich euch präsentieren will in den nächsten 60 Minuten. Und wenn ihr mehr von ihm hören wollt, geht in den Sonnenraum auf das Arena-Gelände. Dort gibt es den DJ für DJs, wie er auch gerne bezeichnet wird, weil er halt einfach sehr abwechslungsreich auflegt und einfach extrem viel Spaß macht. Das könnt ihr jetzt auch hier hören. Ivan Smack im Mix beim Club Sandwich bis 24 Uhr.

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3: Zuerst wurde zusammen gegessen, dann wurde spannende elektronische Musik im Haus der Visionäre geschaut und gehört und jetzt wird weiter getanzt im Sonnenraum auf dem Arena-Gelände. Seit 23 Uhr läuft das Ganze bereits. An den Decks die Nacht über Ancut, die DMX-Crew oder auch Ivan Smack, der Franzose und Wahl-Londoner, der mit seinem eklektischen Sound immer wieder zu begeistern weiß. Hier jetzt schon mal im Mix für euch beim Club Sandwich. Und dann, wenn ihr Interesse habt, einfach im Sonnenraum auf dem Arena-Gelände vorbeischauen und zu seiner Musik tanzen, die auf alle Fälle nur sehr schwer auf einen Stil

0: Der Abend auf dem Arena-Gelände begann bereits 19 Uhr mit einem ja ziemlich spannenden Programm im Haus der Visionäre. Da waren zum Beispiel Higher Intelligence Agency am Start und Lobanov K. Und jetzt geht es seit 23 Uhr im Sonnenraum weiter und es wird getanzt zu Musik, aufgelegt von Ancut, von der DMX Crew oder auch von Ivan Smack, der Franzose und Wahl-Londoner. Hier jetzt auch schon mal ein Mix für euch zur Einstimmung. Bis 24 Uhr und später könnt ihr dann einfach selber zu seinen Klängen tanzen im Sonnenraum auf dem Arena-Gelände. Wie gesagt, die Party läuft da bereits. Das ist Ivan Smack.
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